A mina do condomínio. Gabriel Moura, Pierre Aderne.

이거 한번 읽어봐요.

0: Ja, apropos Bücher zum heutigen Thema, empfehlen können wir euch das Buch Anarcha-Feminismus von Silke Lohschelder. Das ist ja sozusagen das Basiswerk über dieses Thema, wo am Anfang sowohl die klassischen anarchistischen Theoretiker, das ist bewusst nicht gegendert, diskutiert werden, was sind ihre Ansichten und wie verhalten sich ihre Ansichten zum Frauenthema. Außerdem geht es dann um verschiedenste anarchistische Feministinnen und Gruppen von solchen, zum Beispiel eben um die Emma Goldman natürlich, um die Mujeres Libres in Spanien, um deutsche Syndikalistinnen, um die russischen Nihilistinnen, die auch ziemlich cool waren. Also sehr zu empfehlen. Und zum Schluss gibt es in diesem Buch dann noch einen ausführlichen Teil über verschiedene feministische Strömungen. Also auf jeden Fall sehr lesenswert. Ein zweites Buch, das wir euch empfehlen können, ist die Autobiografie von Emma Goldman. Die heißt Gelebtes Leben. Also für alle, die interessiert, was es wirklich auf sich hat mit diesem Spruch, den wir alle kennen, nämlich If I can dance to it, it's not my revolution. Der wird ja Emma Goldman zugeschrieben. Bitte das Buch lesen. Da steht das alles drinnen. Und das dritte Buch, das wir euch empfehlen möchten, heißt Feministinnen in der Revolution. Da geht es um feministische Anarchistinnen im Spanischen Bürgerkrieg. Geschrieben hat das Vera Bianchi. Ja, ist auch auf jeden Fall spannend zu lesen.
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0: Ja, und jetzt kommen wir zu unserem ersten Gast. Hallo, wie geht's?
1: Sehr gut, herzlichen Dank für die Einladung. Ich freue mich heute sehr, hier zu sein und ein bisschen über Kuba zu erzählen.
0: Ja, es ist gut. Du warst ja, also du bist frisch zurück sozusagen, du warst länger da, du hast auch Entwicklungen wahrnehmen können in diesem Bedrohungsszenario, aus von Seiten der US-Imperialisten kommt. Und ja, wir freuen uns natürlich, wenn jemand direkt, der da war, der die Bewegung kennt, der aber auch die Entwicklung da kennt und die Probleme, die sich stellen in einer solchen Angriffssituation. Das ist immer wichtig, weil wir hören viel, wir lesen viel, aber vor Ort gibt es Prozesse, die können wir nicht wahrnehmen. Und um zu kapieren, was das Volk ist, wie das Volk reagiert, was der Widerstand des Volkes ist und was wir machen können, ist es natürlich wichtig, genau diese Entwicklungen, diese Prozesse auch zu kennen. Einsteigen tun wir aber mit einem geostrategischen, geopolitischen Einblick in Lateinamerika, und vielleicht gibst du uns so damit auch ein bisschen einen Kontext.
1: Ganz genau, das ist wichtig, da anzufangen, weil die zugespitzte Situation in Kuba und die Bedrohung der kubanischen Revolution, die findet natürlich nicht in einem geopolitischen Vakuum statt, sondern das hat ganz konkret zu tun mit dieser großen, tiefgreifenden, einschneidenden Krise des Akkumulationsregimes des Kapitalismus, wie wir das kennen seit den 70er Jahren. Das drückt sich ja wirklich auch, dass das inhärente Widersprüche sind, dass der Kapitalismus nach seinen eigenen Standards nicht mehr funktioniert. Das ist sich mittlerweile auch die herrschende Klasse bewusst. Also zum Beispiel schreiben sie im Economist, dass das Kapital nicht mehr schafft, die Wachstumsraten, die ein ganz inneres Element sind, zu erfüllen. Wir haben eine Überproduktionskrise, wir haben eine Krise der sozialen Reproduktion. Und alle diese multiplen Krisen sind schlussendlich wirklich auf die inhärenten Widersprüche zurückzuführen. Und ein weiterer Ausdruck, eine weitere Erscheinung davon sind natürlich, ist die staatliche Konkurrenz und die innerimperialistische Konkurrenz, wo es darum geht, dass Absatzmärkte gesichert werden, Handelsrouten verteidigt werden und natürlich der Zugriff auf Ressourcen ausgebaut und verteidigt wird. Und in Lateinamerika ist jetzt schon sehr zentral, dass wir da begreifen können, was der US-Imperialismus da vorhat und was die Entwicklungen sind, die Rolle Chinas in Betracht zu ziehen, weil der Einfluss Chinas in Lateinamerika in den letzten 20 Jahren ist gewaltig. Und es ist eigentlich, ich würde sagen, ein anderer Vorschlag eines Akkumulationsregimes, eines kapitalistischen Akkumulationsregimes, das da auftritt und diese unipolare Weltordnung des Imperialismus in Frage stellt. Und entlang dem, das wissen wir auch, gibt es seit eh und je soziale Kämpfe von unten, große Massenkämpfe. Das haben wir in Lateinamerika in den letzten Jahren beobachtet, aber auch weltweit. Und genau unter diesen Vorzeichen finden wir eigentlich in Kuba, aber auch im ganzen lateinamerikanischen oder amerikanischen oder in der sogenannten westlichen Hemisphäre eine sehr zugespitzte Lage der imperialistischen Aggression. Und Kuba, das werdet ihr auch alle wissen, aber trotzdem kann man das nicht genug betonen, du hast es in der Einleitung kurz gesagt, hatte schon immer eine enorme Strahlkraft. Die kubanische Revolution war sehr wichtig für internationalistische Kämpfe überall, nicht nur symbolisch. Kuba hat sich sehr, sehr konkret beteiligt an antikolonialen Kämpfen. Kuba war beteiligt an dem Untergang des Apartheidsregimes, hat viele, viele Kämpferinnen dahin geschickt, hat auf der ganzen Welt eigentlich Prozesse der Emanzipation und revolutionäre Prozesse mit unterstützt. Und das bleibt bis heute. Und in dem Sinn bleibt auch Kuba als kleiner und widersprüchlicher sozialistischer Inselstaat dem US-Imperialismus ein Dorn im Auge. Genau, und zu diesem gesamten Krisenprozess ist natürlich auch das Trump-Regime, die Trump-Regierung ist Ausdruck dieser gewaltigen Umbrüche und dieses Krisenregimes. Das sieht man sehr offenkundig. Also sie schlagen vor, ein Zurückkehren in einen Kolonialismus alter Schule, sehr unmaskiert, werden offen rassistische Narrative verbreitet. Dass Außenpolitik immer Machtpolitik ist, wird nicht mehr verschleiert, sondern das wird einfach offen so praktiziert. Und genau, auch der autoritäre Staatsumbau und so weiter. Und die Kriegsführung gegen Kuba spezifisch jetzt, das ist eine ökonomische Kriegsführung, eine Spezialkriegsführung. Die ist schon lange da, schon seit der Revolution, aber tatsächlich wurde die jetzt seit dem neuen Amtsantritt von Trump wurde das massiv verschärft. Und es ist gut, sich da kurz einen Überblick zu verschaffen, weil da sind dann auch wiederum größere geostrategische Verhältnisse daran geknüpft, zum Beispiel die Frage von Venezuela. Genau, also ganz konkret ist ab Januar 2025 entscheidet sich das Trump-Regime und vor allem sein Außenminister Marco Rubio, alle oberflächlichen Lockerungen, die Regierungen, die Administration, US-Administration vorher gemacht haben, wieder rückgängig zu machen. Und sehr offenkundig sagen sie, wir gehen auf volle Konfrontation mit Kuba. Zu diesem Zeitpunkt wird Kuba auf der Liste der State Sponsors of Terrorism gelassen und wird offiziell als nationale Bedrohung für die Vereinigten Staaten deklariert. Und das geht einher mit einer Zuspitzung von dieser wirtschaftlichen Kriegsführung. Also diese Sanktionen, die werden ausgeweitet. Sanktionen, dieses Embargo, die Blockade, das wird massiv ausgeweitet. Im Sommer letzten Jahres wurde an wichtige sozialistische Staatsvertreter wurden massive Sanktionen verhängt. Also es ihnen wurden eigentlich verunmöglicht, irgendwelche Art von diplomatischen Verhandlungen zu machen. Sie konnten nicht mehr reisen, ihre Visas wurden eingeschrieben, gecancelt und so weiter. Und auch sehr zentral ist, dass Tourismusbranche, Infrastruktur, unterschiedlichste Unternehmen, also da, wo Kuba unter sozialistischem Vorzeichen versucht, Wert zu schöpfen, dass alles das wurde rapide sanktioniert. Und dann sehr zentral ist dieser qualitative Sprung im Negativen, dass Kuba sich ebenfalls letzten Jahres entschieden hat, Drittstaaten und Unternehmen, die Öl liefern an Kuba und die Handel, mit Kuba Handel machen, im großen Stil zu sanktionieren. Und seit da findet eigentlich ein komplettes Ölembargo gegen Kuba statt. Und daran geknüpft ist auch die Frage von Venezuela. Ihr alle werdet das gehört haben. Anfangs dieses Jahres wurde der Präsident Nicolas Maduro jenseits des geltenden internationalen Rechts gekidnappt und entführt. Und seit da ist diese enge Verbindung zwischen Kuba und Venezuela unterbrochen. Also Venezuela blieb bis zum Schluss einer der zentralen und wichtigen Öllieferanten Kubas und ein enger Verbündeter. Und auch da kann man wieder rauszoomen und kann sehen, dass eigentlich schlussendlich für die USA auch da sehr entscheidend war, auch die Verbindung zwischen Venezuela und China zu hindern oder zu schwächen. Und genau, da gäbe es jetzt noch etliche Ausführungen, aber ich belasse es bei dem. Vielleicht noch ein wichtiger Moment war das Erscheinen von diesem nationalen Strategiepapiers von den USA. Da haben sie dann offen deklariert im letzten Dezember. Also alles, was wir irgendwie schon angenommen haben, was ich jetzt geschildert habe, wurde eigentlich offen gesagt. Lateinamerika soll in den nächsten Jahren der Hinterhof Amerikas werden, wo sie grenzenlosen Zugang haben, wo sie die Arbeitskraft ausbeuten können, wo sie die Naturressourcen plündern können, ohne dass es da irgendwelche Hinderungen gibt. Also direkter Angriff auf soziale Bewegungen von unten, direkter Angriff auf sozialdemokratische, vermeintlich progressive Regierungen und natürlich direkter Angriff auf Antipole, wie es Venezuela und Kuba sind. Genau, und mit dieser Zuspitzung geht eine, was auch Teil dieses neuen Strategiepapiers ist, geht eine Militarisierung der Karibik einher. Also es wurde massiv ausgerüstet, es wurden Flugzeugträger dahin versendet. Das ist, also man kann sehr konkret beobachten, wie diese, wahrscheinlich habt ihr das gesehen, Donald Trump, der schläft ja manchmal fast ein an seinem Tisch im Oval Office und sagt dann so Schulterzucken, so plump nebenbei, ja, ich habe da die historische Aufgabe, Kuba einzunehmen und so weiter. Da weiß man ja nicht, wie ernst man das nehmen kann. Aber wenn wir schauen, wie die Militarisierung halt vonstatten geht in der Karibik, dann sehen wir, dass das tatsächlich Hand und Fuß hat. So. Genau. Und was da nur noch abschließend, um dieses Segment zum Ende zu bringen, Ein Beispiel ist halt, dass genau wie als bevor Maduro verhaftet wurde, sind auch jetzt in den letzten Monaten wurden sehr, sehr viele Beobachtungen gemacht von Aufklärungsflügen, von Aufklärungsdrohnen, die von Seiten der USA um Kuba kreisen und eigentlich da, wie sagt man, ja, so Daten, Informationen sammeln und so weiter. Also die militärische Bedrohung ist sehr konkret.
0: Ja, vielleicht kann man da kurz noch was ergänzend sagen. Ich meine, die ganze Frage des Hinterhofes, das hat eine lange Geschichte, auch im Kampf in der internationalistischen Bewegung gegen den US-Imperialismus. Das war schon immer ein Hinterhof, der, wie du ihn sehr schön beschrieben hast, eigentlich das eine Militärmaschinerie, um sich den Weg frei zu machen. Und es gab ja eine Zeit lang sehr viel mehr sozialistische und kämpfende Strukturen in Lateinamerika und die wurden dann nach eins nach dem anderen sozusagen auch ihre Guerilla und ihre Guerilla-Bewegungen aus dem Gefecht gezogen, sagen wir es mal so, in verschiedensten Art und Weisen. Was man vielleicht auch sagen muss, und man könnte das auch angucken, ein bisschen genereller gesehen, dass zurzeit wir nennen das den Dritten Weltkrieg, oder es gibt Kräfte, die das nennen Dritten Weltkrieg, wo man genau sieht, dass überall da, wo es sozialistische oder auch maoistische Bewegungen gibt, wo es Revolten gibt, wo es machtfragestellende Kämpfe gibt, die Angriffe sehr, sehr massiv sind. Und man kann, glaube ich, festhalten, dass es darum geht, diese zu vernichten. Also wenn wir sehen, wie was in den Philippinen passiert oder was sie mit der maoistischen Bewegung in Indien machen, dann hat man schon den Eindruck, oder in Kurdistan hat man schon den Eindruck, dass diese Bewegungen vernichtet werden müssen, damit eigentlich auch die ganze, also die militaristische Maschinerie der Imperialisten und der Zionisten freien Zugang haben zur Zerschlagung und zur Eroberung. Und dieser Mechanismus, das funktioniert natürlich auch in Lateinamerika und da steht natürlich Kuba an erster Stelle. Also es ist eigentlich wie, man könnte sagen, wie ein Programm eines sehr großen, weltpolitisch gesehen aufgestellten imperialistischen Feldzuges. Und jetzt geht es um Kuba. Und deswegen ist es auch wichtig, dass wir diese Zusammenhänge sehen. Es ist nicht, dass es jetzt Kuba ist, weil Kuba, was weiß ich, sondern das ist ein Plan, der aufgestellt ist, um der imperialistischen Aggression freien Zugang auch zu machen. Das ist das eine, was ich noch wichtig finde, auch zu sagen, ist, dass Kuba die ganzen Errungenschaften sind natürlich enorm. Also Kuba ist eines der fortgeschrittensten Länder in der Forschung der Vogelkrankheiten, der ganzen Tumorforschungen und und. Es ist ein Land, wo die Kinder sozusagen eine Analphabetisierung entgegen gesetzt wurde, eine Schulung und wo sich das auf ein Minimum reduziert hat und für ein Land in dieser Region Unglaubliches geschafft hat.
1: Absolut richtig.
0: Oder, genau. Und hohe, hohe Qualitäten in Kunst, in der Medizin, in der Biologie, in der Forschung und so weiter und so fort. Und das darf nicht sein.
1: Genau.
0: Und Sozialismus darf nicht das zustande bringen.
1: Absolut richtig. Und das halt ja auch bis heute. Wir haben ganz aktuelle Beispiele, oder? In der Covid-Pandemie, während in den Vereinigten Staaten Massengräber ausgehoben wurden, weil die Leute unter der Profitlogik einfach keine Garantie für Gesundheit hatten, hat Kuba in kürzester Zeit, trotz diesem Wirtschaftskrieg, das gegen sie geführt wird, trotz diesen riesigen Steinen, die ihnen in den Weg gelegt werden, haben sie es geschafft, ein eigenes Covid-Vaccine, also eine Impfung zu entwickeln, haben eine sehr fortschrittliche Gesundheitspolitik verfolgt während der Pandemie und waren sogar noch fähig, Gesundheitsbrigaden in die ganze Welt zu versenden. Also konnten eigenes Gesundheitspersonal überall hin versenden. Das haben sie auch kontinuierlich gemacht jetzt während ihrem Aufbau des Sozialismus und das wird jetzt auch sukzessiv zum Beispiel zurück.
0: In Florenz, der Dom, hatte als Dank dafür, dass ich während Covid in Florenz sehr große Arbeit geleistet habe auf medizinischem Gebiet, haben sie ganz groß jeweils am Abend die Kuba-Fahne projiziert. Und der Dom, der ist groß und das ist so ein Wahrzeichen. Mhm. Und das war der Dank eigentlich des Volkes. Ja. An die Fähigkeiten von Kuba und die Großzügigkeit von Kuba, die Solidarität eben umzusetzen. Mhm. Ja, also, das ist ein Dorn im Auge.
1: Auf jeden Fall ein Dorn im Auge, das sagst du richtig. Und da muss man natürlich auch einen Blick werfen auf die Erzählung der Imperialisten ist, ja, der Sozialismus funktioniert nicht, das ist einfach ein schlechtes Wirtschaftssystem. Und die Kubanerinnen fragen immer, wenn dem so ist, wieso lasst ihr uns dann nicht einfach in Ruhe? Lasst uns doch den Aufbau unseres Sozialismus vorantreiben und dann werdet ihr ja sehen, wie das abklappt. Aber dass es, also wie das nicht funktioniert, aber dass es so eine lange Geschichte hat von dieser wirtschaftlichen Kriegsführung, zeigt ja genau das, dass sie eigentlich wissen, dass das ein sehr fortschrittliches Projekt ist und eben tatsächlich eine um einiges geeignetere und bessere Wirtschaftsform ist.
0: Ja.
1: Und ja, ich glaube, genau da kann man anknüpfen mit der Einstellung und der Haltung und der Standhaftigkeit der Kubanerinnen und der Kubaner. Das ist sehr eindrücklich. Auch das ist ein Vermächtnis des Sozialismus und der revolutionären Kultur. In Kuba sind die Leute sehr verbunden. Also man muss auch sagen, es ist eine gespaltene Gesellschaft zum Teil. Es gibt viele reaktionäre Elemente unter diesem gewaltigen Druck, aber es ist nach wie vor ein großer Teil der Bevölkerung, die in dieser historischen Linie des revolutionären Kampfes und des antiimperialistischen Kampfes sich befindet. Und mit allen Leuten, mit denen man spricht, merkt man, sie sind sehr neu an den politischen Geschehnissen, sie sind sich ihrer Lage sehr bewusst, sie sind sich den Bedrohungen sehr bewusst und aber auch ihrer Standhaftigkeit und ihrer Widerständigkeit. Und während meiner Reise haben wir natürlich viel mit den Leuten gesprochen und haben dann eigentlich langsam gemerkt, dass sich so drei unterschiedliche Bedrohungsszenarien irgendwie vorhanden sind und diskutiert werden. Die sind natürlich miteinander verbunden. Und ich glaube, es macht Sinn, jetzt diese kurz zusammenzufassen. Die eine Bedrohung jetzt sehr konkret wäre halt, dass durch diesen Wirtschaftskrieg eine Form der Zermürbung und zwar auch der Hungerrevolte entsteht. Und wenn wir das mit den Genossen diskutiert haben, diese Bedrohung, haben sie uns darauf hingewiesen, dass es immer wieder zu diesen Ansätzen kommt, dass man diese Impulse auch versteht, dass die Leute so verzweifelt wird und aufstehen. Und sie haben uns aber nicht nur erzählt, sondern wir haben tatsächlich auch in ihrer Praxis gesehen, wie stark die gesellschaftlichen Strukturen sind. Oder es gibt diese CDR, das sind Comité de Defensa de Revolution, das sind lokale Strukturen, wo die Quartiere organisiert sind. In Zeiten des Friedens werden die genutzt, um die Verwaltung voranzutreiben, um das Zusammenleben zu organisieren. Und diese Strukturen haben aber auch die Funktion, in Zeiten der militärischen Bedrohung aktions- und handlungsfähig zu sein. Und auf diese Rolle werde ich dann gleich zurückkommen, weil das zweite Szenario, zu dem möchte ich zuerst kurz etwas sagen, ist das von eigentlich einem Art einem Putsch von innen seitens der Regierung oder einer langsamen Restauration. Das Szenario eines Putsches wird eigentlich ausgeschlossen, weil einfach diese Fuerzas Armada Revolucionario, die sind mit der Revolution entstanden, die sind mit der Revolution gewachsen. Das ist der große Unterschied zum Beispiel zu Chile. Die sind sehr loyal und sehr standhafte RevolutionärInnen und diese Bedrohung ist eigentlich soweit ausgeschlossen. Und das mit dieser langsamen Restaurierung, das ist jetzt eine der großen offenen Fragen mit diesen Reformen. Da gibt es noch keine Antworten, das muss man sehen, wie sich das entwickelt. Da gibt es aber unterschiedliche Positionen, Genossinnen, die sehr stark hinter diesem Wandel jetzt stehen und andere, die ihre Zweifel haben. Und dann kommen wir jetzt zu einem zentralen Teil, nämlich die Frage der militärischen Intervention. Auch das ist im Gange und auch das ist eben nicht nur ein Hirngespinst von Trump, die er manchmal sagt, während er halb einschläft, sondern es gibt ganz klar eine Fraktion innerhalb des Trump-Regimes und ein großer Teil ihrer Basis, die für eine offene Militärintervention ist. Und was da die Genossinnen antworten, also sie müssen es eigentlich gar nicht antworten, sondern es ist zu dieser Zeit, als wir da waren und seit da allgegenwärtig. Also ich denke, wenn man vor 5 Jahren Kuba bereist hätte, wäre es kein Thema gewesen. Die Frage des Militärischen, die Frage der Selbstverteidigung, die Frage der Volkskriegsstrategie Kubas. Und das war aber jetzt omnipräsent. Also man kam eigentlich fast um kein Gespräch, wo das nicht ein Thema war. Und dort ist einfach klar, also die Leute, natürlich gibt es eine gewisse, ich sag mal, es gibt ein Funken von Angst. Aber sehr viele Leute, wenn man das anspricht mit der Frage

0: USA. Diese Überlegenheit war ja gar nicht immer gegeben. Wir denken an die Schweinebucht, da war ja wirklich einfach in einem offenen Kampf waren die Kubaner fähig, die Amerikaner zu schlagen. Ich glaube, es ist offensichtlich zu sagen, dass diese Volkskriegsstrategie entsteht in einer historischen Linie zu der kubanischen Revolution, zu den Erfahrungen, die sie in den Guerillakämpfen gemacht haben, zu diesem heroischen Sieg der kubanischen Guerillas und RevolutionärInnen. Und natürlich ist das auch die Zeit des Vietnamkriegs und auch da gibt es einen sehr engen Austausch. Also man lernt direkt von diesen sehr, sehr erfolgreichen Taktiken und Strategien der vietnamesischen Volksarmee. Genau, und ja, es ist eine Form der revolutionären Kriegsführung. Also es ist ein Zusammenführen von politischen, gesellschaftlichen und dem militärischen. Es ist ein Einbinden der auf der einen Seite natürlich der regulären Streitkräfte, aber auch dem sehr komplexen und sehr ausdifferenzierten Milizionärssystem. Also Zivilistinnen, die militärisch ausgebildet sind, die sich auskennen. Milizionäre, die wir getroffen haben, die waren selber noch Teil der Revolution. Die haben in den 60er Jahren, als noch konterrevolutionäre Elemente an der Waffe gegen diese Elemente gekämpft. Und natürlich auch ein Einbinden der Massenorganisation. Also die Jugendorganisation, die Bauernorganisation werden natürlich in diese Selbstverteidigungsprozesse eingebunden. Dann sehr zentral ist die Frage des Territorialen. Das funktioniert natürlich durch eine dezentrale Organisation. Es gibt also nicht irgendwelche großen Kasernen, wo alles gesammelt wird, sondern es wird sehr dezentral, wer Nachschub, Logistik, alles Mögliche wird vorbereitet. Und ja, da ist auch sehr interessant, dass was wir da natürlich erfahren haben, ist diese sehr ausgeklügelten Strukturen, die sie haben in den Bergen und in den Wäldern. Also da gibt es Tunnelsysteme, da gibt es einfach endlose Irrwege für die Imperialisten, falls die eines Tages sich die Vorstellung machen, dass sie da einfach kommen können. Genau, und
1: Ja,
0: ja.
1: die Strategie des Volkskrieges beinhaltet ja, ob jetzt das in Kuba oder anderswo ist, beinhaltet ja, dass die Verbindung zwischen den Errungenschaften des Volkskrieges in der Gesellschaft verbunden, aber auch mit der militärischen Verteidigung eigentlich einhergehen. Und das Wachsen des einen ist das Wachsen auch des anderen. Und das Erbauen dieses Volkskrieges jetzt im gesellschaftlichen Sinne hat immer zur Folge, dass die militärische Seite dabei gestärkt wird. Und das ist so wie, sagen wir mal, ein dialektischer Prozess. Ich kenne das von Rojava, ich kenne das aus Kurdistan, ich kenne das aus den Bergen. Und die Kraft, die militärische Kraft, die im Volkskrieg liegt, und das ist das Volk, das kämpft, kommt natürlich auch daraus, dass das Volk genau weiß, was es verteidigt und warum es das verteidigt. Und das sind die Errungenschaften des Volkes, die dann verteidigt werden. Und dieses Einhergehen dieser beiden Seiten ist natürlich eine ganz starke Kraft. Und man muss auch sagen, dass die ganzen Volkskriege, die geführt worden sind, du hast auch Vietnam und andere erwähnt, haben natürlich ein unglaubliches Reservoir und eine unglaubliche Geschichte an Strategie und Taktik. Und
0: Absolut.
1: man geht immer davon aus, dass die imperialistischen Armeen viel stärker sind, aber sie funktionieren einfach anders. Und das Territoriale und der Volkskrieg und der Städtekrieg oder der Krieg in den Bergen sind einfach so spezifisch auch an ein Volk gebunden, dass sich dann natürlich auch nochmals ganz anders strategisch wie taktisch zur Wehr setzen kann. Und wir kennen das so von Kurdistan, wo es eine unheimliche Kraft ist und wo es also auch den türkischen Faschisten nicht einfach fallen würde, einfach einzufahren und zu gewinnen. Die meisten Orte, wo die türkischen Faschisten oder jetzt die Hetesche und so weiter Krieg geführt haben, haben sie verloren. Also man hat sehr viel an Terrain gewonnen, gerade deswegen, weil dieser Volkskrieg

0: Teil einer Eroberung einer sich befreienden Gesellschaft beinhaltet.
1: Genau, das passt natürlich auch zu Kuba. Also auch da haben wir das, diese Standhaftigkeit, das merkt man überall. Also die Leute, genau wie du gesagt hast, sie wissen, was sie verteidigen. Sie wissen das einerseits technisch, sie wissen, was im Fall des Krieges ihre Funktionen sind, wo sie hingehen, was es zu tun gibt, was ihre Rolle. Die ist teils militärisch, die ist sehr aber oft auch zivil. Also
0: es ist eben beides.
1: Genau,
0: es ist eben beides. Es ist verbunden.
1: Ganz genau. Ja. Und ja, und da sieht man ihre Sicherheit und ihre Standhaftigkeit, und ja, das war sehr eindrücklich zu sehen.
0: Ja, genau. Und ich denke, wir kriegen aus der Technik das Zeichen, dass unsere Zeit am Ablaufen ist, leider, aber wir können ein andermal weiter machen. Was ich denke auch wichtig ist, das sind Erfahrungen der Völker, die aber auch brauchen, dass sie merken, dass sie nicht alleine sind. Also sobald das Volk in Kuba das den Eindruck hat, es ist alleine, das ist wie in Rojava, wenn in Rojava das Volk, das kämpft, spürt, dass es nicht alleine ist, wenn sie sehen, dass die Leute auf die Straße gehen, wenn sie sehen, dass die Leute Seite an Seite mit ihnen kämpfen, dann hat das eine strategische Bedeutung. Und ich denke, das müssen wir für Kuba auch erreichen, weil das Nicht-Alleine-Sein, das Eingebettet-Sein, das Teil einer größeren Bewegung zu sein und auf Solidarität bauen zu können, das ist unglaublich wichtig. Und so, das merkt man erst dann richtig, wenn man dort ist und das erfährt. So. In diesem Sinne, denke ich, ist unsere Aufgabe, diese Solidarität hier auf die Straßen zu tragen und auch dem kubanischen Volk zu zeigen, du bist nicht alleine.
1: Absolut richtig. Und es ist auch wichtig, das als linke und revolutionäre Bewegung zu tun, dass die Kubanerinnen sind, auch in dieser historischen Linie sind sie nicht alleine, dass auch innerhalb der kubanischen Revolution die progressivsten Elemente gefördert und vorangetrieben werden. Genau. Absolut korrekt.
0: In diesem Sinne, auf, wir haben zu tun.
1: So sieht's aus. Herzlichen Dank.
0: Komm wieder.
1: Auf jeden Fall, ich komme sehr gerne wieder.

0: Ja, jetzt kommen wir zum nächsten Beitrag und zwar geht es da um die FIFA. Wir sehen schon sehr viel Protest gegen die FIFA, Kleber und Plakate, man hört viel und so weiter, aber wir fragen uns, warum FIFA? Kannst du uns, liebe Genossin, erklären, warum diese Kampagne gegen die FIFA?
1: Vielen Dank für die Einladung. Ich freue mich, heute darüber zu sprechen. Ich glaube, die Antwort ist ziemlich klar und liegt auf der Hand. Wir verstehen uns wir kommen aus einer antikapitalistischen Position heraus und ich glaube, dass Konzerne wie die FIFA, die einfach vor allem den Profit im Vordergrund stellt, niemals unser Freund sein wird. Aber ich kann gerne noch etwas ausführen. Die FIFA verkörpert für uns das, was mit dem Fußball, mit dem internationalen Fußball eigentlich passiert, dass ein Sport, der so klar aus einer linken Tradition kommt, der sich Ende des 19. Jahrhunderts vor allem aus Gewerkschaften, aus Fabriken heraus gegründet hat und dass es vor allem darum ging, dass Menschen, Arbeiterinnen vor allem zusammen Sport gemacht haben und ein großer Teil der Arbeiterinnenkultur war, dass das kommerzialisiert wird und genutzt wird, um Profit zu schlagen, das ist etwas, was uns natürlich stört. Und diese Kommerzialisierung, die ist immer sichtbar, aber die gipfelt sich halt in diesen Weltmeisterschaften wie dieser, die sich gerade jetzt abspielt. Und das kann man an ganz vielen verschiedenen Punkten festmachen, aber ich denke, besonders sichtbar wird es an den Zahlen. Also wenn man sieht, was die FIFA sich für ein Ziel gesetzt hat, 11 Milliarden US-Dollar Umsatz zu machen mit einer Weltmeisterschaft, dann wissen wir, dass wir hier nicht mit einem kleineren Unternehmen es zu tun haben, sondern mit einem großen Konzern und dass wir einen gewissen auf dem Kriegsfuß stehen mit diesem großen Konzern, das sollte langsam auch klar sein.
0: Ja, das denke ich auch. Das hast du sehr schön erklärt. Und wir denken ja auch, dass die ganzen Bauten von diesen Stadien Arbeitsbedingungen produzieren, wo einfach Menschen auch kaputt gehen, wo der Mensch als Arbeiter gar keinen Wert hat und dass da sozusagen auch wirklich katastrophale Ausbeutungsverhältnisse herrschen. Und das darf man dabei auch nicht vergessen.
1: Ja, genau. Und dass auch mit diesen Bauten eigentlich eingegriffen wird in ganze Städte, dass Menschen zwangsumgesiedelt werden, entwurzelt werden und eigentlich nicht mehr da wohnen dürfen, einfach damit Stadien gebaut werden können oder auch Hotels gebaut werden können und so weiter. Das ist auch nicht, muss man auch erwähnen. Und eines der wichtig, also ein Sponsor oder der Weltmeisterschaft ist Airbnb. Fragt man sich vielleicht wieso, aber die nutzen enorm viele Wohnungen um, die dann für Gäste, die da einreisen, um diese Spiele zu schauen, genutzt werden. Und das enteignet eigentlich da die Wohnungen von den Menschen, die da wohnen. Das sieht man jetzt in Mexiko, hat man aber in 2014 auch in Brasilien gesehen. Das ist eine Methode, von der die FIFA nicht zurückweicht, um ihre Profite umzusetzen.
0: Und auch Arbeiterinnen, Landarbeiterinnen aus verschiedensten Regionen dieser Welt als Billigprodukte einführt und ausbeutet. Das
1: Ja,
0: gehört dann auch dazu.
1: das gipfelte natürlich in Katar, als die Todesmeldungen durch die Welt schossen, wie viele Leute da gestorben sind. Und das scheint die FIFA nicht zu stoppen, sondern sie machen einfach genau gleich weiter.
0: Ja, genau.
1: Ich glaube, noch etwas weiteres ist auch interessant, mit welchen Ländern jetzt die FIFA zusammenarbeitet, dass da unter den Umständen, die wir uns aktuell befinden, mit diesen imperialistischen Machtinteressen, dass sich die FIFA genau auch USA als diesen Austrageort ausgewählt hat und da mit das Infantino und Trump als diese zwei Bilder da zusammenarbeiten und die Kriegstreiber, die USA voranführt, dass das kein Thema ist, aber dann, dass das nicht thematisiert wird, sondern einfach mitgespielt wird in diesem imperialistischen Kontext, das darf man auch nicht unerwähnt lassen.
0: Ja, genau. Wir hatten gerade dann einen Gast hier vor dir, der über Kuba und die Situation des Krieges, der in Kuba gegen die kubanische Revolution und das Volk geführt wird, vermittelt hat. Und darüber wird natürlich nicht gesprochen, logischerweise.
1: Nein.
0: So, genau, das ist ein sehr wichtiger Aspekt, den du da eingebracht hast. Jetzt, was habt ihr vor?
1: Ja, wir in Zürich haben uns zusammengefunden und eine kleine Kampagne oder große Kampagne gestartet mit Liebster Fußball, Hass ist FIFA, weil wir auch nicht in diese moralische Falle tappen wollen, dass wir jetzt einfach die WM boykottieren oder den Fußball irgendwie verantwortlich machen für all diese Machenschaften der FIFA, sondern wir verstehen uns durchaus in dieser Tradition von der Arbeiterinnenkultur, wir haben eine gewisse Nähe zum Fußball und wir spielen gerne Fußball und möchten daran anschließen, aber möchten natürlich klar unsere Perspektive aufzeigen, dass die FIFA nicht in unserem Interesse diesen Fußball vorantreibt. Und gleichzeitig sehen wir, wie auch du schon gesagt hast, diese Kämpfe weltweit, die gegen die FIFA stattfinden, dass in Mexiko Demonstrationen stattfinden, dass sich Menschen wehren gegen diese FIFA, dass die vertriebenen Menschen sich auf die Straße zeigen, dass sie sich gegen die Polizei da behaupten und diese Kämpfe in Mexiko, aber auch in den USA wollen wir nicht einfach dastehen lassen, sondern im Sinne einer internationalen Solidarität auch nach Zürich tragen. Und das haben wir so uns ein bisschen zur Aufgabe gemacht, weil wir in Zürich wissen ja, dass die FIFA ihren Hauptsitz bei uns in der Stadt hat. Und wir möchten ja wie so oft, dass diese Konzerne sich nicht allzu wohl fühlen in dieser Stadt, weil uns gehört sie und wir möchten ihnen zeigen, dass sie sicher nicht hier willkommen sind. Und darum haben wir gedacht, dass wir den Anlass dieser WM nehmen, um eine Kampagne zu starten. Dafür haben wir Text produziert, Flyer geschrieben, die wir in verschiedenen Orten verteilt haben. T-Shirts gemacht und versuchen unsere Parole zu sagen, sichtbar zu machen, dass nicht nur die von den Panini-Bildern und die Public Viewings der FIFA irgendwie die Stadt prägen, sondern auch unsere Perspektive. Und das Ganze soll dazu führen, dass wir dann am 11. Juli, also in einer Woche, zusammen auf die Straße gehen und eine Kundgebung machen vor dem FIFA-Museum, das so schön in der Enge, beim Bahnhof Enge, da ihren Platz gefunden hat und sie da auch spüren lassen, dass wir sie schon sehen und ihr einfach kein ruhiges Sein in Zürich lassen wollen, sondern unsere Perspektive da auch kundtun wollen vor dem Museum. Und dann ganz im Namen dessen, dass wir den Fußball zurückholen wollen, nehmen wir dann den Anlass, den Fußball zurück in den Kreis 4 zu tragen. Und machen anschließend nach der Kundgebung ein Fußballfest, weil was mich sehr beeindruckt hat, die Menschen in Mexiko haben dazu aufgerufen, den Fußball in unserer Perspektive weiterzuleben und Fußballfeste irgendwie auch zu veranstalten, aber nicht im Sinne des Profits, sondern im Sinne, so wie wir Fußball gerne leben. Und dafür machen wir ein Fest auf dem Nionominusplatz ab 17 Uhr. Wo wir mit verschiedenen Ständen und Grills und Verpflegung da den Raum und T-Shirts genau uns aneignen wollen und auch Fußball spielen wollen und den Stadtraum auch mal so zu prägen, auch im Sinne des Fußballs, aber nicht nur im Sinne dieser Profitlogik, sondern auch so wie wir den Fußball verstehen und leben.
0: Mich kommt da in den Sinn, dass am 1. Mai Nachmittag ja auch Fußball gespielt worden ist.
1: Und ja, genau.
0: Das Fußballspielen hatte ja die Nachtdemo sozusagen eingespielt. Und das war eigentlich auch eine sehr schöne Sache, weil Fußball hat sehr viel auch mit dem Volk zu tun. Fußball ist etwas Proletarisches. Fußball hat eine Geschichte in den Klassenbewegungen. Und gehört zu uns und damit auch natürlich in die Straßen, die uns gehören. So. Und das ist sehr, sehr wichtig, ja. Unbedingt.
1: Mhm. Ja, und ich glaube, es ist auch etwas Mobilisierungsfähiges, weil schlussendlich braucht man einen Ball, der ist irgendwie sichtbar und man kann gemeinsam so die Straße füllen und dann irgendwie auch mit politischem Inhalt füllen. Das sehen wir auch ein bisschen als unsere Aufgabe.
0: Ja, das ist sehr schön. Und kannst du noch mal sagen, wo und was? Genau. Kannst du es wiederholen, genau. Deine Mobilisierung?
1: Das Ganze findet am 11. Juli, also am nächsten Samstag statt. Und zwar um 15 Uhr am Nachmittag treffen wir uns vor dem FIFA-Museum. Das ist beim Bahnhof Enge. Und wir halten da eine Kundgebung an. Da gibt es verschiedene Reden, auch Reden oder Einblicke von einer Person, die in Mexiko war und die auch Teil von diesen Protesten war. Also sicher eine sehr spannende Perspektive zu erhalten von den Kämpfen vor Ort. Das ist uns sehr wichtig. Und dann wird es da auch so Möglichkeiten geben, sich zu beteiligen oder so diesen Ausdruck zu verleihen vor dem FIFO-Museum, dass die Leute sehen, was unseren Inhalt ist. Und dann werden wir die Kundgebung beenden und gemeinsam in den Kreis 4 gehen, auf den Helvetia-Platz, auf den Nihonovenus-Platz, wo es circa ab 15 Uhr das Fest stattfinden wird, das einen bunten und frohen Ausdruck verleihen soll in den Kreis 4 und unsere Fußballperspektive zeigen soll.
0: Okay, das ist schön gut und hoffen wir, dass viele Menschen kommen. Am Donnerstag wird diese Sendung wiederholt, da kommt der Aufruf nochmal von neuem. Das ist sehr gut. Möchtest du noch etwas dazu sagen, erwähnen?
1: Ja, ich bin sehr gespannt auf dieses Fest. Ich glaube, ich habe schon auch Bilder vom 1. Mai Nachmittag im Kopf, wie das eine Stimmung prägen kann und auch eine Dynamik auslösen kann. Ich freue mich sehr darauf und ich freue mich auch, wenn viele Leute kommen.
0: Super. Und ich denke auch, dass es wichtig ist, dass wir an Kämpfe, die auf der Welt stattfinden, wo der gemeinsame Feind eigentlich direkt vor der Türe steht oder in den Straßen steht, dass wir das aufgreifen und gleichzeitig zeigen, ihr kämpft dort, wir kämpfen hier, wir kämpfen um das Gleiche und der Feind, den wir da haben, der gleiche ist und ihr greift da an, wir hier und wir verbinden das und haben aber auch Spaß, weil wir uns was zurückholen, was zu uns gehört. Das ist etwas Spezielles und ja, ich danke euch für die Kampagne, die ihr macht und selbstverständlich sehen wir uns da. Mhm.
1: Danke dir.
0: Ich glaube, möchtest du sagen?
1: Ich würde sonst noch den Flyer vorlesen, wenn das eine Idee ist.
0: Ja, klar, logisch.
1: Oder?
0: Na, doch, mach.
1: Haben wir Zeit dafür?
0: Ja, ja.
1: Jetzt wird es vielleicht etwas. Ich lese jetzt halt vor, jetzt ist nicht mehr meine freigesprochene Sprache.
0: Die sehr schön ist, ja.
1: Die Kinder in den Schulen sind fleißig am Panini-Bilder tauschen und sammeln. Die Tippspiele laufen auf Hochtouren. Man freut sich, auf den Plätzen der Stadt wieder gemeinsam Fußball zu schauen. Es ist WM-Sommer. Doch genau wir hier in Zürich sollten uns auch mit den Schattenzeiten der WM befassen, denn in Zürich ist der Hauptsitz der FIFA. Schon bei früheren Weltmeisterschaften gab es Grund zur Kritik. So zum Beispiel an den unmenschlichen Arbeitsbedingungen beim Stadionbau in Katar 2022 oder den Zwangsumsiedlungen in Brasilien 2014. Es sind aber auch Entwicklungen wie die hohen Ticketpreise, der Austragungsort USA oder die hohe Anzahl an Spieltagen, die einem zeigen, dass es der FIFA schon lange nicht mehr um den Fußball geht. Die Kommerzialisierung des Fußballs ist eine Entwicklung, die schon länger im Gange ist. Es sind immer mehr Geld im Spiel, was man an den Transferpreisen der SpielerInnen, den Stadien voller Werbung oder den Streit und den Fernsehlizenzen sieht. Die FIFA möchte der diesjährigen WM-Rekordeinnahme von 11 Milliarden US-Dollar machen. Rund ein Drittel davon sollte aus dem Ticketverkauf kommen. Als Folge davon kann es sich die Bevölkerung nicht mehr leisten, ein WM-Spiel im Stadion zu schauen. Mit Dynamic Prices werden die Preise für Matchtickets, Hotels und Flüge in die Höhe getrieben, um möglichst viel Profit zu erwirtschaften. Ein weiterer Schachzug Infantinos ist die Entweiterung der WM auf 48 Teams, was auch neu 104 Spiele bedeutet. Aus der Gruppenphase kommen trotzdem 32 Teams weiter, was das Turnier künstlich verlängert und die Verletzungsgefahr der Spieler erhöht. Der Sport wird sowohl für Spieler als auch für ZuschauerInnen zunehmend unattraktiv. Weiter auf die Spitze getrieben wird es im Finale. Neu gibt es in der Pause eine von der Super Bowl inspirierten Halftime-Show. Madonna, Shakira und BTS sind die Pausenclowns. Die FIFA selbst beschreibt es so: Es wird ein Fest des Fußballs, der Einheit und der Menschlichkeit sein. Die Schmerzensgrenzen dieser Absurdität ist schon lange überschritten. Ein Fest des Fußballs für wenige, Einheit nur für Reiche, Menschlichkeit nicht für die, die schuften. Bei der WM kann man immer besonders gut erkennen, dass der Fußball von der Profitlogik erfasst wurde. Die FIFA als Organisator ist der größte Profiteur, aber auch andere Konzerne verdienen sich eine goldige Nase. Dies ist auch keine Erkenntnis, die uns groß überraschen sollte, denn schließlich sucht der Kapitalismus nach und nach nach neuen Sphären, in denen mehr Profit gemacht werden kann. Die Bevölkerung, die Qualität des Sports und die Fußballfans zahlen den Preis dafür. Die Austragungsländer interessieren sich jedoch nicht nur für den Profit, sondern nutzen die WM schamlos für ihre persönlichen Machtinteressen aus. Bereits vor 4 Jahren erinnerte die WM eher an eine Tourismuskampagne für Katar als an ein Fußballturnier. Wer heute eine Fußball-Weltmeisterschaft austrägt, macht es nicht dem Sport zuliebe. Ausbeuter und Unterdrücker erhoffen sich eine Imagepolitur und nehmen dafür eine Menge Geld in die Hand. Infantino spielt diese Masche bereitwillig mit, verkauft den Austragungsort an den Höchstbietenden und poliert gleich selbst noch mit. Beispielsweise mit dem neu erfundenen FIFA Peace Prize. Gewonnen hat den Preis Donald Trump. Ausgerechnet dieser Kriegstreiber, der nach Venezuela nun auch im Iran und Kuba Krieg führt und Israels treuster Partner bleibt, während sie in Palästina einen Genozid begehen. Die FIFA öffnet also Tür und Tor, um in der Weltmeisterschaft immer mehr zu einer Machtdemonstration und PR-Kampagne für imperialistische Herrscher und Unterdrückung zu machen. Die WM 2026 wirkt als Katalysator für Stadtentwicklung und Modernisierung. Diese Aufwertungsprozesse führen zu Gentrifizierung und Verdrängung der lokalen Bevölkerung. Es sind oft genau jene Arbeitskräfte, die das Turnier überhaupt erst möglich machen. Bau, Reinigung, Gastronomie, die dadurch selbst in prekären Bedingungen leben müssen und unter den Folgen der WM leiden. Wenn etwa in New York die Zugfahrt zum Stadion statt 12,90 plötzlich bis zu $150 kostet oder in Boston $95 für den Bus und $80 für die Bahn verlangt werden, wird deutlich, wie sich Gentrifizierung in ganz konkreten Alltagssituationen zeigt. Gleichzeitig erleben die 3 mexikanischen Gastgeberstädten einen Wandel, der einer sozialen Säuberung gleichkommt. Hinter den Versprechen von Wirtschaftswachstum und Modernisierung verbirgt sich eine städtische Aufwertung, die darauf abzielt, Obdachlose, Sexarbeiterinnen und andere unerwünschte Gruppen aus dem Stadtbild zu verdrängen. Um dies zu erreichen, werden Viertel rund um die Stadien kurzerhand zu Großbaustellen umgewandelt. In Mexiko-Stadt vervielfachen sich unangemeldete, gewaltsame Vertreibungen aus Wohnhäusern. Ganze Familien und SeniorInnen werden gezwungen, ihre Wohnungen und Häuser sofort zu verlassen. Die Vertreibungen werden früh morgens von Sicherheitskräften, lokalen Polizisten und Anwälten durchgeführt. Möbel und Gegenstände werden einfach auf die Straße geworfen. Viele der Betroffenen leben seither in der Obdachlosigkeit. Die frei gewordenen Wohnhäuser werden renoviert, saniert und für den Tourismus zu sehr hohen Preisen als Airbnb-Unterkünfte zur Verfügung gestellt. Mieten und Immobilienpreisen explodieren, Investoren und Airbnb profitieren. Einheimische werden aus ihren Quartieren verdrängt. Die WM der Verdrängung, wie sie in Mexiko genannt wird, bringt neue Straßen, schick renovierte Plätze und Milliardeninvestitionen. Für tausende Familien bedeutet sie jedoch die Entwurzelung aus ihrem langjährigen Zuhause. Überall, wo Menschen ausgebeutet, unterdrückt und verdrängt werden, regt sich Widerstand. In Los Angeles drohen tausende Stadionarbeiterinnen zu streiken, wenn die ICE Agents für die Sicherheit an den Weltmeisterschaften sorgen sollte. Während Protesten von Lehrpersonen in Mexiko-Stadt werden Plastikfiguren von Fußballschildern zerstört. Sie fordern eine 100% Gehaltserhöhung und ein neues Rentensystem. Sie kündigen an, ihre Proteste weiter zu eskalieren zu lassen, wenn die Regierung nicht darauf eingeht. Ebenfalls wurden in vergangenen Monaten wiederholt öffentliche Räume und Straßen im Zentrum von Mexiko-Stadt besetzt, um sich den Fußball symbolisch zurückzunehmen. Dabei tauchen an den Wänden, den Stadien überall die Parole wie die Weltmeisterschaft der Vertreibung oder Fußball gehört dem Volk auf. Diese Stärke der Kämpfe, die die Menschen vor Ort austragen, inspirieren uns hier. setzen wir der FIFA unseren Widerstand und die Rückeroberung des Fußballs entgegen. Sei dies in unkonventionellen Fußballturnieren, in Ligen, wo jede Person mitspielen kann, auf dem Fußballplatz nebenan oder wenn wir uns die Straßen nehmen, wie am 1. Mai. Leben wir den Fußball so, wie wir ihn lieben. Vereint von Los Angeles über Mexiko-Stadt bis nach Zürich kämpfen wir gegen die FIFA. Denn auch wenn sie heute ihre Rendite in Mexiko, in den USA und in Kanada eintreiben, so sitzen sie mit ihrem Hauptsitz genau hier. Um uns mit den Protesten zu solidarisieren und ein Zeichen gegen die FIFA zu setzen, treffen wir uns am 11. Juli um 15 Uhr vor dem FIFA-Museum beim Bahnhof Enge zu einer Kundgebung. Danach bringen wir den Fußball zurück in den Kreis 4 zum Helvetiaplatz um 17 Uhr.
0: Ich danke dir. Das war eine ganz schöne, sehr interessante, sehr gute Berichterstattung über FIFA und warum wir gegen sie kämpfen. Wir treffen uns am 11. Um 15 Uhr vor dem FIFA-Museum, würde ich vorschlagen.
1: Genau.
0: Ist gut.
1: Vielen Dank für die Einladung.
0: Ja, gerne geschehen und bis dann. Viel
1: bis
0: Glück
1: dann.
0: Noch in der Vorbereitung. Tschüss.
1: Danke.
0: Ciao.
1: Tschüss.
0: Danke.

0: Also, wir kommen zum nächsten Thema. Wir waren schon in Kuba, dann kurz bei der FIFA und jetzt ist die Türkei an der Reihe. Und zwar natürlich ist es für uns wichtig, eine kurze Einschätzung zu bekommen von dir, Genosse. Es ist ein revolutionärer türkischer Genosse, der hier ist und mit uns darüber reden will. Was ist momentan die Lage in der Türkei und was ist zu erwarten mit dem NATO-Gipfel, der da stattfinden wird? Wir würden gerne ein bisschen vielleicht, dass du noch eine Einschätzung zur Lage in der Türkei nicht allzu lange so geben könntest und dann, dass wir vielleicht auf die ganze Frage des NATO-Gipfels und die Rolle und die Bedeutung, die es hat.
1: Ja, vielen Dank auch für die Einladung. Im Moment findet quasi der Gipfel schon statt, also eigentlich am 7. und 8. Juli. Aber im Moment ist eigentlich ein Ausnahmezustand in der Türkei. Also der Gipfel findet in Ankara statt, in der Hauptstadt, aber schon seit Wochen gibt es sehr große Angriffe auf jegliche Opposition und jegliche revolutionäre und demokratischen Kräfte. Also Ankara ist wirklich im Ausnahmezustand. Also dort sind im Moment alle öffentlichen Ämter sind geschlossen, die Unis sind geschlossen, die wurden alle beurlaubt für diese Zeit, also für mehrere Wochen. Die Studentenwohnheime wurden geleert, damit die Polizei, die von draußen als Hilfe kommt, dort untergebracht werden kann. Und wie gesagt, es gibt einen sehr großen Ausnahmezustand in Ankara. Es ist jegliche Veranstaltungen sind verboten. Also wirklich auch kleinste, irgendwelche Schulabschlussbälle oder irgendwelche Zeremonien, alles verboten. Also da darf im Moment keine Gruppen irgendwelche Aktionen oder Veranstaltungen durchführen. Das zeigt eigentlich eine sehr große Angst vor diesem Gipfel. Und dazu kommt noch, dass es jetzt seit Tagen immer wieder mehrere Verhaftungen gibt. Auch heute wieder in Izmir. Davor gab es eine größere Verhaftungswelle in Ankara, wo über 200 Personen, Revolutionäre allen voran, festgenommen wurden und fast alle auch verhaftet wurden. Und diese sollen, so sagt man das jetzt, dass man nach dem NATO-Gipfel sie freilassen wird, aber das weiß man natürlich nicht, was das ist. Aber es zeigt, es ist ein Ausnahmezustand im Moment. Und es ist sehr große Repressionswelle. Es ist fast nicht möglich, mit Aktionen durchzuführen. Es gibt viele Demonstrationen in anderen Städten, in Ankara im Moment nicht, aber vor allem in anderen Städten wie Izmir oder Istanbul gibt es sehr viele Mobilisierungen im Moment gegen die NATO.
0: Kannst du was zur Lage der Türkei sagen? Und
1: In
0: wie
1: der
0: die,
1: NATO?
0: ja.
1: Ja, die Türkei spielt natürlich eine wichtige Rolle in der NATO und andersrum ist die NATO auch ein wichtiges Instrument für den türkischen Staat, um eine Legitimation zu schaffen. Also als Erdogan zuletzt in Washington war bei Trump, hat den Trump gefragt, was er möchte und er hat gesagt, er möchte Legitimation für sich. Und dafür dient eigentlich dieser NATO-Gipfel und ich denke auch, das ist auch ein Grund, dass der NATO-Gipfel jetzt in der Türkei stattfindet, weil die Türkei auch eine wichtige strategische Rolle eigentlich für die NATO-Kräfte spielt im Mittleren Osten, um da als Kommissar eigentlich mit Kommissarfunktion die Interessen der NATO-Staaten, Imperialisten umzusetzen. Und das haben sie auch gemacht. Also sie haben eine sehr große Rolle gespielt bei dem Umsturz von Assad und mit den Beziehungen, die sie zu Jolani haben oder auch wie sie eigentlich während dem Genozid in Palästina ihre Beziehungen zu Israel geführt haben. Also die wirtschaftlichen Beziehungen von der Türkei zu Israel waren auf einem Höhepunkt zum Zeitpunkt des Genozids, beziehungsweise als der Peak war. Und natürlich die Rolle des türkischen Staates gegen die kurdische Bewegung in Rojava oder eigentlich in allen Gebieten Kurdistans. In dem Sinne spielen sie eine wichtige Kommissarrolle, um dort die Interessen der NATO-Staaten umzusetzen.
0: Man sagt, dass es zwischen den Zionisten und der Türkei auch Kämpfe gibt, wer sozusagen die Vorreiterrolle spielen darf im geostrategischen Raum.
1: Das gibt es mit Sicherheit. Also es war lange Zeit, weil die Türkei ganz klar in dieser Rolle. Aber jetzt vor allem seit dem 7. Oktober hat Israel ein bisschen die Rolle übernommen, und man hat das auch in Syrien vor allem gemerkt. Nach dem Umsturz von, nachdem Assad gestürzt wurde, gab es schon, ich sag mal, auch Widersprüche zwischen dem türkischen Staat und Israel. Aber diese, das sind eher kleine und unbedeutende Widersprüche. Also man, sie sind im Großen und Ganzen, stehen sie auf einer Seite. Also sie sind beides unter der Hegemonie eigentlich der USA und der, ich sage jetzt mal, westlichen imperialistischen Mächte. Aber untereinander haben sie natürlich auch Widersprüche, auch wie das mit EU und USA ist zum Beispiel. Dort gibt es auch immer wieder Widersprüche, aber im Großen und Ganzen stehen sie eigentlich in einem Block, auch wenn es da immer wieder zu Reibereien kommt. Und versuchen da ihre Vormachtstellung in dem Mittleren Osten eigentlich zu stärken. Genau, das sind so mehr oder weniger. Das hat sich am besten, am meisten hat sich das in Syrien gezeigt.
0: Ja, da haben wir das auch festgestellt, dass dieser Kampf um die Vorherrschaft ein ernsthafter Kampf ist und der sich dann auch in der Vielschichtigkeit dieser Kriege da bemerkbar macht. Wenn wir die Türkei angucken, wie sie sich in den kurdischen Gebieten verhält und die Unversöhnlichkeit, die der türkische Faschismus selbstverständlich zutage bringt, dann denken wir, ist es wichtig auch das festzustellen, dass es Teil dieses Verteilungskrieges ist und wer welche Routen und Wege bestimmen kann. So. Haben wir den Eindruck von hier aus?
1: Absolut. Also ich denke, da geht es auch darum, wie gesagt, sie schlussendlich handeln beide im Interesse der imperialistischen Mächte. Also vor allem allen voran USA und auch der europäischen imperialistischen Mächte. Und innerhalb diesen Handlungsspielraums haben sie natürlich auch Widersprüche untereinander. Aber im Großen und Ganzen, wie gesagt, dienen sie den Imperialisten. Sie können auch eigentlich nicht ohne das Okay oder ohne die Unterstützung der Imperialisten in diesem Sinne handeln. Das heißt, wir denken, dass jeder Schritt, der dort gemacht ist, also so gut wie alle Schritte dort in Absprache mit den Imperialisten sind. Also auch so wie heute Israel vorgeht, mit dieser aggressiven Rolle, das wäre so ohne die Unterstützung der Imperialisten gar nicht möglich. Das Gleiche gilt auch für die Türkei, so wie sie in den letzten Jahren in Kurdistan gehandelt haben. Verschiedenste Angriffe, auch in der Türkei, Massaker, die durchgeführt wurden. Das ist quasi gar nicht möglich ohne die Unterstützung der imperialistischen Mächte.
0: Wie schätzt ihr denn die Möglichkeit des Widerstandes dagegen ein?
1: Also die Widersprüche in der Türkei, die sind sehr, sehr groß. Also vor allem in erster Linie sind das wirtschaftliche Widersprüche, weil der Mindestlohn, der ist unter dem Existenzminimum. Und ein sehr großer Teil arbeitet zu diesem Lohn, sagen wir jetzt mal. Und ich sag mal, dieser Widerspruch, der ist sehr stark, aber in der Türkei sind auch viele politische Einflüsse entscheidend. Das heißt, im Moment, der Widerspruch gegen diesen NATO-Gipfel ist sehr groß. Es gibt eine sehr große es gibt auch eine anti-imperialistische Bewegung, aber es gibt auch eine anti-amerikanische Bewegung, die sehr verbreitet ist in der Türkei. Und es sind sehr viele Gruppen, die in der Türkei gegen diesen NATO-Gipfel protestieren. Es gibt verschiedenste Plattformen und Bündnisse gegen diesen NATO-Gipfel. Es gibt einen, wo wirklich viele revolutionäre Organisationen drin sind. Aber es gibt auch andere, wo viele demokratische Organisationen und Gewerkschaften und Ähnliches vertreten sind. Also es gibt eine sehr breite Masse an Organisationen, die gegen diesen NATO-Gipfel protestiert. Aber es sind auch, die Festnahmen zeigen schon, dass sie es sehr ernst nehmen. Der Feind nimmt es sehr ernst. Und also bei der Festnahme von unseren Genossen in Ankara wurde in der Gerichtsverhandlung gesagt, dass sie das Potenzial hätten, so einen Aufstand wie den Gezi-Aufstand zu organisieren. Und der Gezi-Aufstand war auch nicht nur wegen einem Park, sondern es war ein Aufstand eigentlich gegen den Staat. Und die Widersprüche sind so geladen im Moment in der Türkei, dass jede Demonstration oder jeder einzelne Widerspruch eigentlich zu einem großen Widerspruch und zu einem großen Aufstand führen kann, weil einfach die Situation so angespannt ist. Also es gibt jedes Jahr kommt etwas dazu, es gab das Erdbeben, es gab immer wieder irgendwelche Verhaftungswellen, es tauchen immer wieder irgendwelche Korruptionsfälle auf. Und genau, daran hat man sich in den letzten Jahren fast gewöhnt, aber die Anspannung ist sehr groß im Land generell. Also es gibt sehr viele Arbeiterstreiks, also Minenarbeiter haben gestreikt und dann die Mikroarbeiter, in der Türkei gibt es auch Mikro. Also hier die Mikro sagt, wir haben nichts mit denen zu tun, sie haben unsere Namenrechte eingekauft, aber wir glauben das nicht ganz. Aber die haben gestreikt. Und die Streiks, die haben auch ein richtig hohes Niveau erreicht. Also es ist nicht nur irgendwie Straße, sondern wirklich mit Blockaden. Und die Polizei in der Türkei greift auch an, wirklich mit harten Mitteln. Und das zeigt, dass es eigentlich ein sehr hoher Widerspruch im Moment in der Türkei herrscht. Also es wird generell, der türkische Staat im Moment greift auch sehr, also alle... Jede Oppositionelle und alle linken revolutionären Bewegungen werden gerade angegriffen. Auf die eine oder andere Art.
0: Das wird jetzt im Moment in Zusammenhang mit dem NATO-Gipfel gestellt. Aber es gab ja immer wieder auch Verhaftungswellen.
1: Ja, das ist eigentlich ein Dauerzustand. Ja, also wie gesagt, es wurden die Genossen von der SCP in der Türkei, die wurden in diesem Jahr über 100 Personen verhaftet. Es gibt immer wieder verschiedenste Operationsfälle. Also es ist eigentlich ein Dauerzustand. Klar, mit der NATO hat sich das jetzt nochmal vervielfacht. Also man spricht von über 4000 Festnahmen insgesamt. Aber es ist auch sehr unübersichtlich. Also man hört so viele, dass man weiß gar nicht, wie viele wirklich festgenommen wurden, weil es so unübersichtlich ist. Aber das ist ein Dauerzustand. Also diese Krise, in der sich der türkische Staat befindet, das ist ein Zustand, der sich jetzt schon über die letzten 5 Jahre, 10 Jahre eigentlich zieht.
0: Und die Kämpfe, die sich dagegen entwickeln können, was sagst du dazu? Die Chancen, dass sich da tatsächlich etwas entwickeln kann?
1: Dieses Potenzial besteht in der Türkei immer. Weil es ist ein Land, das sehr viel Erfahrung hat in einem antiimperialistischen Kampf, in einem revolutionären Kampf, in Aufständen. Also die Türkei ist auch ein Land, wo es im Schnitt alle 20 Jahre einen Militärputsch gibt. Mhm. Ja, genau aus diesen Gründen. Das sind eigentlich, um genau solche Aufstände auch eigentlich zu zerschlagen. Und das haben auch die Gezi-Proteste gezeigt. Das haben immer wieder irgendwelche Studentenaufstände gezeigt, auch oder letztes Jahr, als der Präsidentschaftskandidat İmamoğlu festgenommen wurde, am 19. März letzten Jahres, gingen auch Millionen Menschen auf die Straße. Und das waren nicht nur Revolutionäre in dem Sinne, sondern es waren auch sehr viele von der anderen bürgerlichen Clique, die es in der Türkei gibt, also von den Kemalisten. Das waren sehr bunte Bilder. Es gab sehr heftige Kämpfe eigentlich mit den Staatsmächten. Und das zeigt eigentlich, dass es im Moment jederzeit zu größeren Aufständen kommen könnte. Wie stark die Revolutionäre darin vertreten sind oder wie stark sie dort einen Einfluss haben, ist natürlich ein anderes Thema. Man versucht natürlich in dieser Welle mit dabei zu sein und sich zu organisieren, aber die Repression gegenüber revolutionären Kräften ist so stark, dass man sich fast kaum bewegen kann. Mhm. Also es ist sehr schwierig, auf eine offene Politik zu führen in der Türkei im Moment.
0: Mhm. Also ich weiß einfach auch von Rojava, dass da natürlich der Einfluss der Türkei und der Repression enorm hoch ist, dass da auch immer wieder sehr große Drohungen ausgehen, dass politische Attentate gegen Revolutionärinnen aus der Türkei gestartet werden. Es wurden ja auch einige hingerichtet sozusagen. Und dass auch jetzt die Frage oder die Drohung, die von seitens von der Türkei kommen gegen internationalistische Kräfte, die die Revolution Rojava's verteidigen, sehr, sehr hoch ist. Also die Gefahr oder die Angst, dass widerständische revolutionäre Kräfte sich wieder stärken und sich auch gegen sie richten, ist natürlich da. Deswegen denke ich, ist es umso wichtiger, dass wir auch hier immer wieder informieren. Was ist der Stand? Was sind die Kräfte? Und wie kann man das unterstützen?
1: Absolut. Wie gesagt, der Nährboden ist da. Also die Widersprüche sind sehr groß und die revolutionären Organisationen, viele haben auch einen Prozess in sich gestartet und neue Ausrichtungen, neue Perspektiven. Man sieht auch, dass es sehr viel Aktivitäten gibt auf Seiten von revolutionären Bewegungen. Und das macht sie natürlich nervös. Und das hat schon einen Grund, dass da so viele Verhaftungen gibt. Also der Nährboden ist da, weil die Widersprüche einfach so groß sind. Was aber auch sehr wichtig ist im Moment, ist der gemeinsame Kampf. Das heißt, es gibt sehr viele Aufrufe nach gemeinsamen Bündnissen, gemeinsam die Straße zu erobern, auf die Straße zu gehen. Also sei es national, auch international. Und wir denken, das ist genau das, was es in der Türkei im Moment braucht, weil genau diese Repressionswelle so stark ist. Und auch da gibt es eine große Tradition eigentlich. Also in der Geschichte der türkischen Revolution, also in der revolutionären Bewegung in der Türkei, gibt es eine große Tradition an gemeinsamen Kämpfen. Und jetzt ist genau die Zeit, um das nochmal eigentlich aufleben zu lassen.
0: Wenn man in die Welt guckt, also nicht nur in die Türkei, sondern in dem geostrategischen Raum, wo der imperialistische Krieg sich ja sehr als geschlossene Wand, als geschlossene Front aufstellt, sei das jetzt im Zusammenhang mit Palästina oder auch in Kurdistan, muss man sich sowieso die Frage stellen, wo gibt es Möglichkeiten der differenzierten Einheit, wo kann man gewisse Projekte, revolutionäre Projekte und Ansätze gemeinsam verteidigen und wo stellt man sich wie strategisch gegen den Feind auf. Und das ist wahrscheinlich eine der weit diskutiertesten Fragen im Moment, die revolutionären Kräfte nicht nur jetzt aus der Türkei oder Kurdistan oder Palästina interessieren. Und ich denke, da gehören wir natürlich mit dazu, oder? Wie stellen wir uns auf gegen die gemeinsamen Feinde, den Imperialisten und ihren verantwortlichen Strategen, natürlich auch in Europa, weil der Feind, der sitzt auch hier. Und die Frage, diese Diskussion oder diese strategischen Überlegungen müssen einen weiteren Raum einnehmen. Und man muss da auch gemeinsam diskutieren und Verbindungen schaffen, die eine differenzierte Einheit zulassen. Das heißt, nicht jeweils so das gesamte Programm, das politisch-ideologische Programm muss stimmen, sondern man muss sich einigen, auf was kann man sich einigen und muss man sich einigen. Und es gibt diese differenzierte Einheit. Wenn wir gucken jetzt so im Kampf um die Verteidigung von Rojava, haben wir ja auch als Rise Up for Rojava eine strategische Linie erarbeitet, wo wir sagen, es gibt differenzierte Einheiten, auch mit der kurdischen Bewegung und mit den Kräften in Rojava, die kämpfen. Wo schließen wir uns zusammen und wo sind wir eine Linie, wo ist ein Kampf? Und ich denke, dass was jetzt in der Türkei passiert, ist auch unter dieser Flagge sozusagen des Widerstandes zu erkennen und dass die Zeiten, dass jeder seine Politik ins Zentrum stellt, in den Hintergrund treten muss. weil der Feind im Moment sehr offensiv und sehr aggressiv angreift.
1: Absolut. Also das kann ich nur unterstreichen. Und vor allem, also klar, die Imperialisten, die haben auch Widersprüche untereinander, deswegen bereiten sich auf einen Krieg untereinander vor. Aber in einer Sache sind sie sich alle einig, und das ist, wenn es um die Arbeiterklasse, unterdrückten Völker geht und ihren Repräsentanten, da sind sie sich einig, dass es dort einen Kampf zuerst gegen sie geben wird. Und das hat man gemerkt. Man versucht im Moment überall auf der Welt, vor allem die bewaffneten Freiheitsbewegungen, revolutionären, kommunistischen Bewegungen, vor allem voran die, die bewaffnet sind, sei es jetzt also wirklich von Palästina über Kurdistan, Philippinen, Indien, und Südamerika. Man versucht wirklich überall, diese zu liquidieren, auf die eine oder andere Art, wirklich zu vernichten. Und da sind sie sich alle einig. Also da sind sich alle einig und da unterstützen sie sich auch gegenseitig. Und sie wollen eigentlich in Anführungszeichen reines Feld haben, bevor sie sich da gegenseitig die Köpfe einschlagen. Und wir denken, das ist auch als Selbstschutz für sie, weil sowohl der erste imperialistische Teilungskrieg als auch der zweite imperialistische Teilungskrieg haben zu Revolutionen geführt. Also der erste hat zu einer Revolution in Russland geführt, der zweite hat zu mehreren Revolutionen geführt, darunter auch in China. Und jetzt möchte man natürlich dieses Potenzial aus den Augen verlieren. Und wir denken auch, jetzt ist es wichtig, dass man auch trotz vielleicht den Unterschiedlichkeiten der revolutionären Bewegung, dass man hier genau eine Gemeinsamkeit findet und auch gemeinsam gegen den Imperialismus kämpfen kann. Das ist gar nicht so einfach, wie man das denkt.
0: Naja, ist klar.
1: Das ist gar nicht so einfach, sich schon über einfachste Themen zu einigen. Es gibt viele kontroverse Standpunkte, es gibt viele Diskussionen. Es ging eigentlich schon mit der Ukraine los, wie man sich da positionieren muss. Und dann gab es noch die Position zu Palästina, hat sehr viel Diskursen geführt. Iran vor allem gibt es sehr viele. Gibt es viele Diskussionen und verschiedenste Standpunkte, aber wir müssen uns einfach mal bei einem Punkt einig sein, und das ist, wenn es gegen Imperialismus geht, zu zeigen, auf welcher Seite wir stehen. Und unsere Seite kann nicht die Seite von Unterdrückern sein, wir müssen auf der Seite der Unterdrückten sein, auch im internationalen Sinn. Und auch für den gemeinsamen Kampf heißt das, dass die revolutionären Organisationen dieser Welt einen Weg suchen müssen, um gemeinsam wirklich gegen diesen Krieg zu kämpfen, vorzubereiten, was das auch immer heißt.
0: Genau, und es gibt ja verschiedene Aufgaben, die dazu fallen. Wenn wir gucken, was in den Philippinen für eine Aufgabe oder jetzt zum Beispiel auch in Kuba. Wir haben mit dem Genossen am Anfang darüber gesprochen, der jetzt zurückgekommen ist. Der hat auch da über die Vorbereitung des Volkskrieges oder die Errungenschaften und die Verteidigung des Volkskrieges in Kuba, wo die USA einmal mehr Kuba als ihren Hinterhof betrachten und so weiter. Das sind ja alles eigentlich alte Diskurse, die historisch gesehen man alle schon mal hatte. Und trotzdem haben sie heute eine sehr, sehr große Aktualität. Und ich denke, wir müssen uns dessen wirklich bewusst sein und uns, wie du gesagt hast, darauf einigen, wer hat wo welche Aufgabe und was sind die Punkte, wo wir uns einig sind, und lassen wir die Differenzen mal da, wo sie sind, im Bewusstsein der Differenzen uns auf eine differenzierte Einheit zu konzentrieren. Das braucht die Diskussion, da braucht Analysen, das braucht Austausch, aber es braucht auch Organisierung. Und ich denke, das ist unsere Aufgabe letztlich hier auch in Europa, dass wir die wahrnehmen. Und in diesem Sinne, ja, haben wir von der Regie jetzt gesehen, dass wir noch 3 Minuten haben. Und in 3 Minuten schaffen wir das nicht, das ist klar. Aber wir haben die Einheit, dass wir daran arbeiten und kämpfen.
1: Absolut, das ist unsere Aufgabe in der aktuellen Phase. Ja. Also in dieser historischen Phase müssen Revolutionäre einfach auch über ihren Schatten springen, den sie

0: auch hier in Zürich oder in der Schweiz, wenn wir auf den Straßen sind. Und das ist, denke ich, ein wichtiges Zeichen, das wir hier setzen können, was wir auch tun, aber man muss das auf jeden Fall weiterentwickeln und versuchen, wirklich viele auf eine Linie zu bekommen, damit wir da wirklich ein starkes Zeichen gegen diesen imperialistischen Krieg und Aggression zeigen können.
1: Genau, und die Parole Krieg dem Krieg, der Feind, der sitzt hier im eigenen Land und es gilt ihn hier anzugreifen in diesem Sinne, dass er Teil einer Gesamtstrategie ist, aber der Feind, der hier sitzt, ist unser Feind und unsere Aufgabe, hier so anzugreifen, dass wir unseren Beitrag an der Einheit des Kampfes international gegen den Imperialismus aufstellen können. Ich glaube, das werden wir dann auch wieder sehen, wenn die Rheinmetall-Kampagne beginnt, wo wir versuchen auch mit verschiedensten Kräften in eine Diskussion zu kommen und nicht nur eine Diskussion. Ich glaube, wenn ich in die Regie schaue, ja, dann möchte ich mich bei dir bedanken, dass du gekommen bist. Ich glaube, wir werden noch öfters versuchen, dich hierher zu locken, damit wir diskutieren können, damit wir die Sachen auch ein bisschen gemeinsam auf den Punkt bringen können. Und ja, in diesem Sinne, danke.
0: Vielen Dank auch.
2: 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Wie würde sich das verändern?
3: Ich würde mich mehr radikalisieren.
2: Also keine Sorge, dass die Bundeswehr versucht, deinen Willen zu brechen?
3: Schon, aber wenn wir dagegen kämpfen, wenn wir weiter streiken, dann wird es irgendwann. So war es ja auch mit dem Mindestlohn. Die Gewerkschaften haben gestreikt, bis der Mindestlohn kam. Uns kriegen die nicht. Jugend, Zukunft, Sozialismus.
4: Wer andere Leute Länder besetzt, muss wissen, dass die sich wehren. Es stehen nicht palästinensische Panzer in Tel Aviv und Jerusalem. Es stehen israelische in Palästina und Palästina wird seine Zukunft verwirren.

0: Ja, hallo. Wir kommen zum nächsten Punkt unserer Sendung. Und zwar haben wir am Telefon den Wolfgang aus Hamburg. Der Wolfgang ist ein Genosse, der für das Gefangeneninfo schon seit Jahrzehnten tätig ist und auch Mitglied der Roten Hilfe International. Wir wollten dich gerne dazu, wir sind dich angegangen, weil wir gerne mehr wüssten über die aktuelle Lage der Prozesse gegen Daniela Klette und welchen Kontext man sich auch dabei vorstellen muss.
1: Also, Daniela ist ja 2024 nach über 30 Jahren festgenommen worden. Sie ist jetzt kürzlich im letzten Monat zu 13 Jahren Knast verurteilt worden. Wir müssen uns einmal vergegenwärtigen, den historischen Kontext. Ohne das können wir die ganze Repression, die ganze Stigmatisierung, die ganze psychologische Kriegsführung gegen sie, aber auch gegen die Solidaritätsbewegung gar nicht begreifen. Daniela wurde seit Anfang der 90er Jahre wegen Raffaktionen gesucht. Die RAF hat sich 1998 aufgelöst. Daniela ist dann nach über 30 Jahren in Berlin, also in der Hauptstadt der Bundesrepublik Deutschland, festgenommen worden. Zum einen war das ein Affront, weil gerade der deutsche Staat rühmt sich ja, einer der bestüberwachtesten Staaten Europas zu sein, dass sie sich da so 30 Jahre in der Illegalität zusammen wahrscheinlich mit den gesuchten Burkhard Garbeck und Volker Staub ja, sich bewegen konnte. Das war das eine. Das andere war natürlich, dass die RAF nicht nur in Deutschland, sondern auch international für einen Kampf in den Metropolen stand, der bis heute unvergessen ist, also nicht nur also vor allem von der Gegenseite. Die existierte 28 Jahre und sie ist im ersten Prozess, weil die Genossinnen haben sich wahrscheinlich durch Bankenteignung, Überfall auf Geldboten finanziert in der Illegalität. Das ist ja auch sehr, sehr, sehr kostspielig. Und da hatte sie den ersten Prozess in Norddeutschland. Das war vor einem Landgericht in Niedersachsen, also in Norddeutschland. Das Gericht rühmte sich, einen unpolitischen Prozess zu führen. Der war aber politisch. War Daniela die ersten 7 Wochen in Totalisolation. Das wurde dann rückgängig gemacht durch Solidarität von den Anwältinnen, aber auch von draußen. Und das war eine besondere Halle. Daniela hat immer noch nicht normale Bedingungen, immer noch eine sehr starke Zensur. Und wir müssen um jeden Verbesserung oder Mindeststandard kämpfen. Das ist so der politische Kontext. Und es wird einen zweiten Prozess voraussichtlich im Frankfurter OLG, und der ist natürlich für uns alle interessanter. Da geht es um zwei RAF-Aktionen und eine Aktion von einer militanten Aktion. Also einmal die RAF-Aktion, wie gesagt, Daniela ist deswegen angeklagt. Also, das ist ganz wichtig festzuhalten. Und zwar einmal wegen den Angriff auf damals die Botschaft in Bonn, also damals war die Hauptstadt der Bundesrepublik Deutschland noch Bonn, während des ersten Irakkriegs. Da sollen mehrere Schüsse auf die US-Botschaft gefallen sein. Und wo sie auch klar die Solidarität mit den wo auch die klar die Solidarität mit palästinensischen Völkern sozusagen, deswegen haben sie das gemacht, auch mit dem irakischen Volk, also nicht mit Saddam Hussein, sondern einfach mit dem Volk. Das finde ich auch sehr wichtig. Und sie haben 1993 den Knast, den Hochsicherheitstrakt in Weiterstadt, das ist in der Nähe von Frankfurt, angegriffen. Der ist zerstört worden und der Bau von diesem, ja, ISO-Knast konnte jahrelang nicht, die konnten jahrelang den Betrieb nicht starten. Und dann eine andere militante Aktion gegen eine deutsche Bank, das soll aber nicht die RAF gewesen sein, sondern Kämpfende Einheit. Das ist so erstmal so ganz grob der Kontext, in dem bewegt sich auch, und wir müssen auch sehen, was Gute ist, ganz einfach, dass der RAF hat sich 1998 aufgelöst und in ungefähr 30 Jahren haben nur ganz wenige politische Gruppen, das war zum Beispiel Rote Hilfe National, international, aber auch hier in Deutschland, vielleicht wir vom Gefangeneninfo, überhaupt die Geschichte der RAF verteidigt bzw. vermittelt. Und das hat sich durch die Festnahme von Daniela Klette im Februar 2024 geändert. Es gab inzwischen 50 Veranstaltungen. Es wurde auf Demonstrationen, gab es Beiträge zu Daniela Klette. Es gab militante Aktionen, wo sich auf Daniela Klette bezogen worden ist. Und interessant ist eben, dass auch die Diskussion überhaupt die Relevanz der RAF oder was die RAF ausmachte, zum Beispiel Kampf in den Metropolen, imperialistische Kräfte zu beschäftigen, ganz einfach, damit sie in den Ländern Süd nicht ihre Schweinereien durchziehen können. Das ist wieder aktuell hinzugekommen eben, wie stellen wir uns eine revolutionäre Prozessstrategie vor? Ist der Knast ein Kampf daran? Internationalismus ist ganz wichtig, wenn ihr euch jetzt anschaut, was jetzt gerade zu Palästina läuft. Was auch wichtig ist, wie können wir uns den Kriegen stellen, nicht nur appellieren an die Herrschenden, sondern auch initiativ werden. Da denke ich auch eine Aktion, die sehr wichtig war in diesem Kontext, die Aktion in Ulm 5, wo diese israelische Waffenfirma in Ulm in Süddeutschland angegriffen worden ist und wo 5 Genossinnen jetzt seit einem Jahr im Knast sind und nun auch 129 also Isolationsbedingungen haben. Das ist erstmal so ein bisschen so der Zusammenhang. Und hinzu kommt eben, es gibt inzwischen auch, dass sich die ehemaligen Gefangenen wieder dazu positionieren. Es gibt ein Buch von Texten von Ulrike Meinhof und jetzt ist kürzlich erschienen, Politisierung, Widerstand und Stadtguerilla. Das sind von 14 Aktivistinnen, die in diesem Kontext organisiert waren. Man muss sagen, dass wir damals, die RAF oder die antifaschistische Widerstand, waren mehr Frauen als Männer. Und hinzu kommt eben auch nicht die Diskussion laufen mit anarchistischen Gruppen, sei es jetzt die Riegerstraße oder auch rote Gruppen. Und wir haben jetzt vor kürzlich letzte Woche die Diskussion geführt, K-Gruppen, also kommunistische Gruppen in den 60er, 70er Jahren und stadtguerillafeindliche Geschwister und versuchen da einfach Gräben zu überwinden. Das ist erstmal so der politische Kontext, in dem sich das bewegt. Und da hat sich seit 2 Jahren was Positives geändert, was sich nicht nur auf Daniela bezieht. Daniela hat auch Kontakt zu griechischen Gefangenen, zu den Frauen, die in Griechenland, in Athen, wo der eine Genosse eine Bombe zu früh hochgegangen ist. Sie hat Kontakt zu Mounir Abu-Jamal. Sie hat Kontakt zu türkischen Gefangenen, die sich im Todesfall fassen. Also es ist auf jeden Fall politisch, hat sich was in Deutschland, aber auch insgesamt, auch international was geändert. Das ist erstmal so ein bisschen so der Kontext. Und in diesem Zusammenhang ist eben die ganze Repression und der erste und auch der zweite Prozess zu begreifen.
0: Entschuldige.
1: Macht nichts.
0: Ja, ich denke, den Zusammenhang, den du jetzt erwähnt hast, es geht natürlich auch nach Italien, weil auch in Italien bewegt sich sehr viel mehr. Es gibt nicht nur politische Streiks im internationalistischen Sinne für die palästinensische Bewegung im Zusammenhang dann mit Arbeiterinnenstreiks, Generalstreiks, die politisch geführt werden, sondern es gibt ja auch die verschiedenen Sabotageaktionen, die gegen den Krieg laufen, Entschuldigung, ich habe mich vom Mikrofon entfernt, also dass es da auch eine neue Welle von Aktionen gibt gegen den Krieg und dass da Sabotageaktionen laufen und auch da hat es ja im letzten Monat 2 Genossinnen gegeben, die gestorben sind, die gefallen sind bei einer Aktionsvorbereitung, wo die Explosion sie getroffen hat und. Also wenn man sich ein bisschen das anguckt, ist es klar, dass die Bourgeoisie nervös wird, weil Krieg dem Krieg, der Feind ist im eigenen Land, ist eine Parole, die auch hier sehr stark entstanden ist im Zusammenhang mit dem imperialistischen Krieg gegen Palästina, aber auch gegen Kurdistan und in der Verteidigung von Rojava sich da sehr viel auch getan hat und auch tun wird, weil es eine Parole ist, die wir überall anwenden können, da wo Imperialisten Kriege führen und wie wir ja sehen, führen die sie ja überall im Moment und auch sehr geschlossen. Also diese Front, die sich da auftut, in den verschiedenen Ländern, also jetzt hast du da von Deutschland vermittelt, aber ich kann sagen, auch in Italien ist das im Tun und in Griechenland länger schon. Und es sind auch verschiedene politisch-ideologische Positionierungen, die sich da in Bewegung gesetzt haben und sich da auch in einer Einheit, Krieg dem Krieg, der Feind steht im eigenen Land, eigentlich man sich darauf einigt. Und das ist sicher eine sehr gute Sache. Das ist eine Sache, die auch eine Perspektive eröffnet, dem gemeinsam, da wo man ist, diese Parole umzusetzen.
1: Das sehe ich genauso. Wie gesagt, wir waren letztes Jahr auch bei Rheinmetall Entwaffnen und konnten da auch eine Veranstaltung zu Daniela Klette machen. So ist auch, um vielleicht noch ein, zwei Sachen auch zu meiner Person zu sagen, auch die ganze Schärfe der Konfrontation natürlich auch von der Gegenseite. Wie ja bekannt ist, haben drei ehemalige Gefangene aus der RAF und vom 2. Juni dürfen Daniela nicht besuchen. Es gab mindestens 5 Besuchsverbote und es gibt ungefähr 50 Vorladungen. Da muss man sagen, dass viele Leute von denen das individuell machen, also teilweise auch Aussagen gemacht haben. Das muss man einfach mal sehen. Das betraf alles Leute, die sozusagen in den 80er und 90er Jahren oder auch schon in den 70er Jahren Politik gemacht haben. Und in meinem Fall ist, was ganz wichtig ist, ich habe jetzt die zweite Vorladung gehabt und habe bei der ersten 1.000 Euro bezahlt. Also in Deutschland gibt es ja auch diese Beugehaft, die gibt es, glaube ich, nur in Deutschland und in Österreich. Es kann sein, dass ich für 6 Monate noch mal in den Knast muss. Nur woran sie das auch festgemacht haben, also die Schärfe da, dass sie gesagt haben, ich habe das öffentlich gemacht. Ich habe die Leute aufgefordert, wenn sie in einer ähnlichen Situation natürlich auch selbstverständlich das Maul aufzureißen bzw. nichts zu sagen. Und habe auch gesagt, auch Aussageverweigerung, mit dem Bullen nicht reden, ist auch Widerstand. Und das ist so was. Also das war ja das höchste Gericht in Deutschland, der Bundesgerichtshof bzw. die Generalbundesanwalt, die das so geschrieben hat. Das heißt also, das ist so ein bisschen, und auch alle Repressionen in diesem Zusammenhang, die wollen einfach, dass junge und alte Leute, das ist bei uns ganz wichtig, dass sie sich austauschen, versuchen, eine angemessene Antwort auf die Kriege, auf den Sozialabbau etc. pp., das gehört ja zusammen, Kanonen statt Butter, zu finden. Das ist wichtig, das fürchten sie, das schreiben sie auch ganz offen. Nach der Verurteilung von Daniela gab es abends einen Beitrag im deutschen Fernsehen, wo der VS aus Niedersachsen gesagt hat, warum sind so viele junge Leute dabei etc. pp. Das heißt also, wir sind da auf dem richtigen Weg und man muss sich vergegenwärtigen, was sie auch nicht. Ich habe auch Kontakt zu Daniela, also ich besuche sie auch, ich kann sie noch besuchen und die Bullen blicken einfach nicht durch. Warum sich hier in der Bundesrepublik Deutschland, aber auch überhaupt in den reichen Staaten, dass es seit über 60 Jahren oder seit Jahrhunderten Widerstand gibt und wie kriegen sie den nicht in den Griff? Das sind so Zusammenhänge und ganz wichtig ist einfach, das hat, wenn wir uns den ersten oder zweiten, sie brauchen auch eine Friedhofsruhe und die ist nicht da und die wird sich wahrscheinlich noch verschärfen und das bezieht sich nicht nur auf Deutschland, da hast du recht, das bezieht sich auf ganz, ganz viele Länder und ich glaube,
0: was man da auch noch sagen muss, Lina wurde ja auch jetzt 6 Monate in Beugehaft gesetzt, weil sie sich weigert, gegen Genossin auszusagen. Also diese Front gegen die Antifaschistinnen gehört da mit dazu. Es gibt verschiedene Fronten, wo Widerstand geleistet wird. Und der erste Widerstand ist natürlich, die Zusammenarbeit mit dem Staat zu verweigern. Und die Solidarität der Gefangenen, die gehören natürlich alle auch mit dazu. Das ist wichtig, dass wir das auch sehen.
1: Richtig, jetzt hatte ich vergessen, du hast recht. Nur das Punkt ist, dass gewisse Standards im Laufe der Zeit eingebrochen sind. Und das müssen sie wieder uns erkämpfen. Und es ist ganz wichtig, also ich hatte schon kurz gesagt, das ist eine gemeinsame Front von älteren und jüngeren Menschen. Da ist ganz wichtig, gewisse Widersprüche stehen zu lassen, eine gemeinsame Front gegen Faschismus, Imperialismus aufzubauen. Und das ist aber nicht ganz, ganz wichtig. Und da auch gewisse, sag mal, Vorbehalte oder was weiß ich, die man durch Diskussion wegkriegen kann, beziehungsweise man muss drüber reden. Und niemand hat den totalen Durchblick, ich sag's mal jetzt so ein bisschen mit meinen Worten, sondern wir müssen einfach gucken, wie können wir stärker werden und wir müssen uns mehr zusammenschließen, weil die Gegenseite sieht das immer als einen Angriff gegen alle und die differenzieren dann nicht. Und das ist, glaube ich, ein.
0: Ja, also ich kann da nur beifügen, dass wir vorhin hatten wir einen Beitrag mit einem revolutionären Genossen aus der Türkei Und da ging es um den NATO-Gipfel und was da entsteht oder was da passiert und der Widerstand. Und genau da haben wir auch darüber geredet. Genau das Gleiche, einfach jetzt geostrategisch gedacht auf die Region von der Türkei, Palästina und Kurdistan, dass es darum geht, eben eine differenzierte Einheit zu finden, um eine gemeinsame Kraft darzustellen und auch da Krieg dem Krieg und die Verantwortlichen im eigenen Land. Und das ist, warum erwähne ich das? Weil ich denke, in dieser Sendung haben wir praktisch kein Thema, das nicht genau auf diese gleiche Schlussfolgerung zurückkommt und dass man die differenzierte Einheit suchen muss und die Widerspruchsfronten mal stehen lässt. So, wir haben jetzt noch 4 Minuten.
1: Ja, ich kann eigentlich nur sagen, dass ich mich bedanke, dass ich für das Interview aber auch mitbekommen habe, also ganz, ganz persönlich auch, dass ich da eben auch einen klaren Trennungsstrich zu den Bullen da gezogen habe bei meiner Vorladung. Das hat auch viele Leute angesprochen, die sich vielleicht nicht trauen oder wo es auch sonst Differenzen gibt. Und das spricht auch an, weil es ist inzwischen die Tendenz, dass die Vorladung, die Verfolgung auch von Jungen, wo es dann nur geht um Wildplakatieren, hat zugenommen. Und da ist ganz wichtig, sich auch gemeinsam auszutauschen, wie wir mit dieser Repression umgehen und da auch zu unseren Ängsten, aber auch zu sehen, wie es möglich ist. Und ich glaube, dass also solche Kämpfe, die auf einem gewissen Niveau, also an die Repression, das spricht auch viele Leute an und weil die Zeiten werden finsterer, beziehungsweise wir müssen da einfach was gegen machen. Wir müssen einfach jetzt auch wirklich unseren Kopf erheben, ganz einfach. Und das ist, glaube ich, eine ganz wichtige Erfahrung, die ich auch gemacht habe. Das hat mich gestärkt und das hat mich auch gefreut, dass es eben sehr viele Menschen angesprochen hat. Und ja, das ist in dem Sinne, denke ich, habe ich jetzt nichts mehr zu sagen. Also das ist ganz wichtig und das fürchten sie ja auch. Und das ist zumindest in dem, was ich offiziell von der Gegenseite erfahren habe, dass sie das auch einfach auch fürchten.
0: Und deswegen denken wir auch, ist es wichtig, dass wir uns weiterhin austauschen, dass wir in Verbindung bleiben, dass wir diese Kämpfe verbinden miteinander. Da gehört natürlich Italien auch mit dazu. Da gehören auch andere Länder wie hier und so weiter und so fort. Sieht es ähnlich aus mit Vorladungen, mit Repression und so weiter und so fort. Aber wir dürfen uns auch nicht zu lange aufhalten mit der Repression, sondern die Diskussion muss sich nach vorne richten. Mit welcher Strategie bekämpfen wir den Feind?
1: Das auch, und man muss sich viel gehören, was sie da auch vielleicht, dass wir sie angreifen, dass sie auch Angst haben und dass der Staat, das ist ein ganz wichtiger Erfahrung, ist nicht so omnipotent, der weiß nicht alles, der kriegt nicht alles im Griff.
0: Genau.
1: Und das ist, glaube ich, wichtig. Und diese Erfahrung, die kann man aber nur, kann man nicht am Schreibtisch, sondern das ist eine praktische Frage. Und das ist, glaube ich, ein ganz wichtiger Punkt, den wir uns immer vergegenwärtigen müssen. Und alles andere ist, ja, das Primat der Praxis, um das mal in dem Sinne denke ich, weil ihr macht jetzt auch Schluss.
0: Ja.
1: Ich bedanke mich und
0: wir bedanken uns.
1: Ja, gegenseitig.
0: Und die Bücher, die du erwähnt hast, liegen bei uns auf den Tischen.
1: Das ist super. Das ist super. Genau. Die sind auf jeden Fall wichtig zu lesen. Und in dem Sinne, ja, viele Grüße in die Schweiz. Ja. Und ich denke, wir werden uns auch demnächst wieder sehen.
0: Und Kopf hoch. Und natürlich. Und lass uns die Kämpfe verbinden.
1: Okay.
0: Und
1: schönen Abend noch.
0: Dir
1: ciao.
0: Auch. Tschüss.
1: Tschüss.
0: Ciao. Tschüss.
1: Tschüss.
0: Tschüss.
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0: Ja, wir sind jetzt am Ende unserer Sendung. Am Donnerstag zwischen 10 und 12 könnt ihr die Wiederholung hören oder auch, ich glaube, man kann sie auch runterladen, wenn man auf die Webseite vom Radio Lora geht und vielleicht noch, wenn man Auto fährt oder sonst was, in Ruhe nochmals hört. Ich glaube, die Sendung war vielseitig und trotzdem hat sie eine rote Linie. Wir müssen uns über differenzierte Einheiten vorwärts machen. Wir müssen eine Kampffront bilden und innerhalb dessen den gemeinsamen Feind, da wo wir sind, stoppen oder angreifen, je nachdem, welche Möglichkeiten man hat. Das haben wir gehört aus der Türkei, das hören wir aus Kurdistan, aus Palästina, jetzt aus Deutschland und wir wissen es auch von Italien und hier. Und Rheinmetall entwaffnen wird der nächste Station sein, wo ihr euch anschließen könnt. Kommt nach Köln an Rheinmetall entwaffnen. Und wir wünschen euch noch einen schönen Sonntag und wir haben genug, wo wir auf die Straße gehen, auch noch hier in Zürich, zum Beispiel ein Fußballspiel. Yo, turn off the radio.
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5: Hallo zusammen, schön seid ihr dabei hier im Infolora auf 97,5 MHz. Heute im Studio sind Annika und ich, Marius. Heute sprechen wir zuerst über die Medienmitteilung der Kantonspolizei Genf zur No-G7-Demonstration vom 14. Juni. Danach hören wir eine Rede der Neonaminos-Kundgebung in Bern und berichten über die Hitzewelle im Gefängnis La Croisée im Watt. Dann hören wir einen Bericht zum aktuellen Sit-in von abgewiesenen Asylsuchenden aus dem Iran auf dem Vorplatz der Kirche Offener St. Jakobs. Und zum Schluss gibt es wie gewohnt eine Agenda mit den wichtigsten Terminen. Nun hören wir aber zuerst noch ein Lied und starten dann mit den Kurznews von heute. Wir hören Be My Valentine von Theodora.

0: Die Genfer Kantonspolizei hat am 1. Juli eine Pressemitteilung veröffentlicht, welche den Polizeieinsatz an der No-G7-Demonstration vom 14. Juni als Erfolg darstellt. Die Koalition No-G7 widerspricht dieser Darstellung entschieden. Zentrale Kritikpunkte der Koalition sind die folgenden. Das Demonstrationsrecht sei im Vorfeld und während der Demonstration unverhältnismäßig eingeschränkt worden. Das Selbstschutzteam und das Organisationsteam seien gezielt behindert worden, welches eine klare politische Entscheidung auf Seiten der Polizei gewesen sein soll. Der Einsatz von Tränengas und Gummigeschossen sei unverhältnismäßig gewesen und habe Tausende gefährdet, insbesondere Familien und schutzbedürftige Personen. Statt Selbstkritik zu üben, verzerre die Polizei in ihrer Mitteilung die Realität. Die Koalition ordnet die Vorfälle in einen größeren Kontext wachsenden Autoritarismus ein und fordert mehr Transparenz sowie die Übernahme von Verantwortung. Wer war tatsächlich Ziel der Kontrollen, wenn nicht Minderjährige, ältere Menschen und OrganisatorInnen, fragt die Koalition in ihrer Mitteilung. Die Erklärung, es habe sich um sogenannte Randalierer gehandelt, sei angesichts der stundenlangen Festhaltung unbeteiligter Personen nicht glaubwürdig. Falls ihr noch einen detaillierten Bericht der No-G7-Demonstration vom 14. Juni in Genf hören möchtet, könnt ihr auch die Sondersendung des Infolora auf Soundcloud nachhören gehen. 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Wir haben letzte Woche in der Infosendung über den 15. Feminizid vom 26. Juni in der Stadt Bern gesprochen und den Bericht der Gruppe Offensiv gegen Feminizide vorgelesen. Gestern fand dazu in Bern eine Kundgebung statt. Wir hören nun noch die Rede der Gruppe Offensiv gegen Feminizide von dieser Kundgebung.
1: Heute sind wir hier versammelt, um der Frau an jenem Ort zu gedenken, an dem sie ihr Leben verlor. Sie war 20 Jahre alt. Wir kennen weder ihren Namen, noch wissen wir, was sie mochte, ob sie studierte, ob sie gern in der Aare schwamm oder welche Pläne sie für den Sommer hatte. Was wir mit Sicherheit wissen, ist, dass sie von den Menschen, die sie liebten, schmerzlich vermisst wird. Wir teilen ihre Trauer und würden gern etwas tun können, um ihren Schmerz zu lindern. Wir sind heute hier, weil diese junge Frau für uns niemals eine Statistik oder eine Schlagzeile bleiben wird. Wir sind hier, um ihr zu gedenken, um die Stimme zu sein, die ihr genommen wurde. Für sie und für die 15 Frauen, die seit Jahresbeginn Opfer von einem Feminizid geworden sind. Für sie und für all jene, die nicht mehr sprechen können, wollen wir schreien. Unsere Wut gegenüber einem System herausschreien, dass es Männern erlaubt, Frauen so zu behandeln, als wären sie ihr Eigentum. Ein System, das queere Menschen zwingt, um ihr Leben zu fürchten. Denn Gewalt gegen Frauen und queere Menschen wird nicht von einer Handvoll verrückter Männer verübt. Sie wird ermöglicht durch eine Gesellschaft, die Frauen für die gleiche Arbeit weniger bezahlt als Männer. Von einer Gesellschaft, die die Rechte von Transfrauen missachtet, zum Beispiel ihr Recht, ins Schwimmbad zu gehen. Eine Gesellschaft, deren Lieder Vergewaltigung und andere Formen von Gewalt normalisieren. Denn jene Gewalttaten, die wir akzeptieren, sind es, die es ermöglichen, dass Feminizide begangen werden. Wir stehen heute fest gegen jene, die versuchen, uns im Kampf gegen patriarchale Gewalt zu entmutigen. Denn es wird immer Menschen geben, die argumentieren, dass wir den Tod dieser Frau nicht als Feminizid bezeichnen dürfen, dass uns Beweise fehlen, dass wir warten sollen, bis die Polizei und die Justiz ihre Arbeit getan hat. Die Wahrheit ist, dass dies bedeuten würde, ewig zu warten und zuzusehen, wie weitere Frauen und weiblich gelesene Personen getötet werden. Denn der Staat übernimmt keine Verantwortung. Wären da nicht feministische Kollektive, wüsste niemand, dass seit Jahresbeginn in der Schweiz 15 Feminizide begangen wurden. Also nein, wir können nie sicher sein und die Justiz wird Jahre brauchen, um den Fall zu bearbeiten und uns wahrscheinlich nie sagen, ob es sich in einem bestimmten Fall um einen Feminizid handelte oder nicht. Wir beschuldigen niemanden, das ist nicht unser Ziel. Unsere Aktion richtet sich an die Opfer. Unsere Aktion richtet sich an alle Überlebenden und alle, die in Gefahr sind. Wir stellen uns entschieden gegen all jene, die versuchen, unseren Kampf für rassistische Zwecke zu instrumentalisieren. Gegen all jene, die die Bewohner des Asylzentrums hier in der Nähe direkt beschuldigt haben. Auch wenn die Polizei gegenüber JournalistInnen zugeben musste, dass der festgenommene Mann nichts mit diesem Zentrum zu tun hatte. Patriarchale Gewalt betrifft alle Bereiche unserer Gesellschaft, alle Kulturen und sozialen Schichten. Wir sind heute hier, um der Verstorbenen zu gedenken und sicherzustellen, dass sie nicht in Vergessenheit gerät. Ihre Geschichte wird uns an unser Engagement für diejenigen erinnern, die noch am Leben sind. Denn wir glauben, wenn wir zusammenstehen, wenn wir uns gemeinsam organisieren, werden wir erkennen, dass wir stark sind. Gemeinsam sind wir stark, gemeinsam können wir ein freies Leben für alle aufbauen, frei von Unterdrückung und Diskriminierung. Eine Gesellschaft, die auf Liebe und Solidarität basiert. Ni una menos.

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1: Schon wieder Hitzewelle, auch im Gefängnis. Die Temperaturen im Gefängnis La Croisée im Waadt sind unerträglich. Nun wurde eine Petition von inhaftierten Personen verfasst. Es werden ganz einfache Maßnahmen gefordert. Sie fordern, dass pro Zelle kostenlos ein Ventilator zur Verfügung gestellt wird. Sie fordern, dass die kleine Klappe in der Tür der Zelle offen bleibt, um Durchzug zu sorgen. Und dass die Duschen auch am Wochenende zugänglich sind, wenn die Inhaftierten 23 von 24 Stunden in der Zelle eingeschlossen sind. Die Forderungen wurden von der Gruppe Parlons Prison veröffentlicht. Weiter schreibt die Gruppe in ihrem Bericht: Wir sind in Gedanken bei allen Menschen, die während dieser Hitzeperiode eingesperrt sind. Wenn ihr Informationen über die Hitzewelle im Gefängnis habt, zögert nicht, uns, also Parlons Prison, zu kontaktieren. Kraft für alle eingesperrten Personen und ihre Angehörigen.

0: Mein Name ist Hamed Salehi, ich bin 11 Jahre in der Schweiz gekommen und wir bitten das Staatssekretariat für Migration um eine nochmalige, präzise Überprüfung der iranischen Fehler von den Leuten, die seit Jahren in der Schweiz in Ungewissheit leben. Ich danke Ihnen.
1: Es ist Mittwochnachmittag, der 8. Juli 2026. Auf dem Vorplatz vor der Kirche St. Jakob am Stauffacher haben sich rund 40 Personen versammelt, um für ihre Situation als iranische Geflüchtete zu protestieren. Auf dem Transparent, das zwischen den Bäumen vor der Kirche befestigt ist, steht drauf: Versammlung iranischer Flüchtlinge in der Schweiz gegen Ungerechtigkeit und Diskriminierung. Auf der Wiese sind Zelte aufgestellt, es gibt Liegestühle und Picknickdecken am Boden. Die Leute übernachten hier und möchten bis Sonntagabend hier ein Sit-in abhalten.

0: mit dem Sit-in fordern abgewiesene Asylsuchende aus dem Iran einen besseren Schutz und ein Ende von institutionellen Diskriminierungen. So schreiben sie es in ihrer Medienmitteilung. Um dies zu erreichen, haben rund 40 Personen ihre Zelte auf dem Vorplatz der Kirche aufgestellt. Eingerichtet, um eine ganze Woche auszuharren, in der Hoffnung, die Aufmerksamkeit der Bevölkerung und Medien auf sich zu ziehen. Mit ihrem mehrtägigen Sit-in wollen sie Druck aufbauen auf die Schweizer Migrationsbehörden. In der Hoffnung, dass sich ihre Lebensbedingungen und die Asylpraxis gegenüber IranerInnen verbessert. Die Aktion begann diesen Montag, dem 6. Juli, auf dem Rasen vor der Kirche Offener St. Jakob in Zürich und soll bis Ende dieser Woche andauern. Drei der anwesenden Personen sind zudem in einen Hungerstreik getreten. Organisiert wird das Ganze von der Gruppe Empathie und Einheit. In dieser engagieren sich abgewiesene IranerInnen aus der ganzen Schweiz. Seit 3 Jahren organisieren sie Proteste, suchen den Dialog mit dem SEM und versuchen Medien auf ihre Situation aufmerksam zu machen.
1: Ich heiße Firuze Miandar und gehöre zur Gruppe Empathie und Einheit. Die Gruppe Empathie und Einheit besteht aus den Iranern, IranerInnen, die seit Jahren in der Schweiz sind und trotz der schwierigen Lage im Iran kein Asyl hier in der Schweiz bekommen konnten. Seit über 2 Jahren haben wir mehrere Aktivitäten gemacht, wie Demonstrationen, wie Gespräche mit UNHCR, mit dem SEM. Und seit April 2025 monatliche Kundgebungen gegenüber dem SEM. Mit dieser Hoffnung gesehen zu werden. Aber diese Aktivitäten haben leider nichts oder so wenig gebracht. Diesmal haben wir etwas anders gemacht. Und das Ziel ist immer noch gleich wie früher, gesehen zu werden, gehört zu werden. Und wir haben mit einem Sit-in in Zürich begonnen. Das Sit-in findet in Zürich vor der St. Jakob-Kirche statt und dauert 7 Tage, seit 6. Juli bis 12. Juli. Wir sind Tag und Nacht da und haben diese Möglichkeit dank der Kirche und ihr Mitgefühl und Mithilfe.
0: Was habt ihr für Reaktionen gehört auf euer Sit-in?
1: Hier vor Ort sammeln wir die Unterschriften. Und wir führen die Gespräche mit den Leuten. Die Leute kommen interessiert auf uns zu und fragen uns nach, wer wir sind, was wir machen. Und sie haben oft keine Ahnung, wie das System in diesem Bereich, im Asylbereich, funktioniert. Und für sie ist das ungewöhnlich, wie schwierig unser Leben ist und was unsere Kinder erleben. Unsere Kinder erleben wirklich kein normales Leben. Was sie erleben, ist ganz beschränkt. Und nicht normal. Viele unserer Kinder sind in dieser Situation und in den Zentren geboren. Viele von uns sind seit Jahren, seit 10 Jahren, 8 Jahren, 12 Jahren da in der Schweiz. Und das ist wirklich eine lange Zeit. In dieser Zeit passieren viele Sachen. Die Kinder werden geboren, die Arbeitsfähigen werden arbeitsunfähig. Und die gesunden Personen werden depressiv und nicht mehr gesund.
2: Guten Tag. Ich möchte heute für die Menschen sprechen, deren Stimmen nicht gehört werden. Die heute anwesenden Iranerinnen haben keine andere Wahl, als in der Schweiz zu bleiben. Wenn sie in den Iran zurückgeschickt werden, droht ihnen Folter, Hinrichtung und weitere unmenschliche Behandlungen. Im Iran herrscht für uns Todesgefahr. Doch auch hier in der Schweiz wird uns weder zugehört noch geglaubt und ein Zugang zu einem normalen Leben verwehrt. Wir haben uns hier versammelt, um unsere Stimmen zu erheben und von der Schweiz ein normales Leben zu fordern. Einige von uns haben sogar einen Hungerstreik begonnen, um ihren Forderungen Ausdruck zu verleihen. Trotz der gesundheitlichen Gefahr haben sie sich dazu entschieden, damit unsere Forderungen gehört und gesehen werden. Ich danke Ihnen vielmals mit großer Hoffnung für die Zukunft.
0: Für viele abgewiesene Asylsuchende ist eine Rückkehr in den Iran unter dem aktuellen Regime unmöglich. Gewalt und Repression prägen seit Jahrzehnten den Alltag der Bevölkerung. Laut Amnesty International wurden allein letztes Jahr mindestens 2160 Menschen hingerichtet. Oppositionelle und regimekritische Personen, Frauen, Mädchen und Queers sowie diskriminierte ethnische und religiöse Minderheiten werden systematisch verfolgt. Um die Proteste im Dezember 2025 und im Januar 2026 niederzuschlagen, hat das Regime ein Massaker angeordnet und ließ Zehntausende Menschen erschießen. Seit den Angriffen der USA und Israel intensiviert das Regime die Repression weiter.
2: Wir Iranerinnen haben uns hier versammelt wegen den Ungerechtigkeiten und Diskriminierungen, die wir im Schweizer Asylsystem erleben. Wir erleben hier Diskriminierung und Ungerechtigkeit, doch wir sind von einem solchen ungerechten und diskriminierenden System geflohen. Wegen dieser Erlebnisse mussten wir unter Todesangst fliehen, doch hier in der Schweiz erleben wir weiterhin Diskriminierungen und Ungerechtigkeiten. Trotz des Integrations- und Arbeitsverbots haben wir versucht, uns möglichst gut in die Schweizer Gesellschaft zu integrieren und die Landessprache zu lernen. Doch unsere Bemühungen werden nicht gesehen. Ich hoffe, dass die Praxis des SEM verbessert wird und wir ein Bleiberecht und eine Aufenthaltsbewilligung hier in der Schweiz bekommen.
3: Ich bin Surush hier. Ich bin jetzt im oder in der in Hungerstärke und wir mochten, ich mochte ganze Tag, ganze Woche oder sieben Tagen diese Situation bleiben. Und wir sind bis jetzt drei Personen und ich diese mache, ich Hungerstärke machen nicht für uns, für mich. Ich mache für uns, iranisch, für ganz iranisch. Warum? Unsere Situation ist schlecht im Iranisch und wir brauchen einen Wechsel. Wir dürfen nicht arbeiten, dürfen nicht normal leben. Wir brauchen nochmal einschauen unsere Unterlagen, unser System.
0: Seit Anfang März gilt in der Schweiz ein Asylmoratorium. Das SEM trifft keine neuen Entscheidungen über Asylgesuche von IranerInnen. Von Ausschaffungen in Iran wird abgesehen. Wobei das iranische Regime seinerseits seit Jahren keine Zwangsausschaffungen akzeptiert. Das SEM begründet die Maßnahme damit, dass die Sicherheitslage im Iran zu unübersichtlich sei, um Entscheidungen zu treffen. Das Asylmoratorium bietet die Möglichkeit, die gängige Asylpraxis gegenüber IranerInnen neu aufzurollen und ihnen in der Schweiz angemessenen Schutz und eine lebenswerte Perspektive zu bieten. Die Gruppe Empathie und Einheit, welches das Sit-In in Zürich organisiert, schlägt dazu drei Maßnahmen vor. Erstens. Der zuständige Bundesrat Beat Jans soll aufgrund der unzumutbaren Rückweisung eine vorläufige Aufnahme für alle IranerInnen verfügen. Zweitens, das Staatssekretariat für Migration soll die Anerkennungsquote von IranerInnen erhöhen, indem es auf institutionelle Diskriminierungen verzichtet. Drittens, Das Parlament soll neue Wege aus der Sackgasse der Langzeitnothilfe schaffen.
4: Also ich bin Pania, ich bin 17 Jahre alt, seit 4 Jahren bin ich in der Schweiz. Und jetzt bin ich da wegen unserer Situation, wegen unserer Familiensituation. Also ich sehe, dass alle Jugendlichen gute Chancen haben, so ein gutes Leben, eine gute Zukunft machen. Aber ich habe das einfach nicht, wegen unserer Ausweis, unserer Bewilligung. Weil sie sagen einfach, nein, du darfst nichts machen, du darfst nichts machen. Ich will einfach hier in der Schweiz eine Zukunft bauen und auf meinen Beinen stehen. Aber ja, sie sagen immer, ja, du darfst das nicht machen. Es ist nicht so ein großer Wunsch, sie können das einfach machen, sie können uns das geben, aber sie wollen das nicht machen. Und also ich finde das einfach schlecht, dass alle meine Kolleginnen alles machen können, in Ausland Ferien gehen können und ich muss einfach zu Hause sitzen und nichts machen. Und das finde ich wirklich schlimm und schlecht.
5: Mein Name ist Ariana Kargaran. Seit 4 Jahren bin ich hier in der Schweiz und immer noch haben wir keine Antwort, sogar wir haben negativ und jetzt kann ich nichts machen. Ich kann nicht Deutschkurs machen oder Lehre oder etwas und jetzt wir haben vor 19 Mal müssen wir umgezogen. Und das ist schwierig für uns, weil wir sind alleine, ich und meine Mutter. Und sie sagen sogar zu uns, wir müssen in einem Zimmer mit 2 fremden Leuten leben. Und das kann ich nicht vorstellen. Und das ist eine sehr schwierige Situation. Vor 2 Jahren habe ich eine

0: und das ist ein Sit-in. Das ist auch sehr schwierig für uns und für mich auch. Ich habe noch nie so etwas in meinem Leben gehabt. Ja, danke vielmals.
1: Schweizweit leben rund 300 abgewiesene IranerInnen. Die Migrationsbehörden stellen ihnen keine Aufenthaltsbewilligung aus, doch Ausschaffungen in den Iran sind auch nicht möglich. Abgewiesene Asylsuchende, die einer sogenannten freiwilligen Rückkehr aufgrund der Gefahrenlage im Iran nicht zustimmen, werden auf unbestimmte Zeit in einem Nothilfecamp isoliert. Das Leben in der sogenannten Nothilfe zermürbt. Die Asylsuchenden erhalten nur tägliche 10 Franken Nothilfe, leiden unter unzureichender Gesundheitsversorgung und dürfen nicht arbeiten. Das Leben in der Nothilfe ist perspektivlos. Umso mehr hoffen die abgewiesenen IranerInnen mit ihrem Protest Veränderungen zu erwirken, dass auch sie die Möglichkeit auf ein würdiges Leben in der Schweiz erhalten.

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2: Kundgebung Ni Una Menos, Zürich. 15 Frauen wurden dieses Jahr bereits in der Schweiz von Männern ermordet. 15 Feminizide, von denen wir wissen. Jeder einzelne davon ist einer zu viel. Heute Abend um 19 Uhr, gleich nach der Sendung, gibt es deshalb eine Kundgebung auf dem Ni Una Menos Platz in Zürich.
3: Liebste Fußball, hassischt FIFA. Am Samstag, 11. Juli, findet um 15 Uhr eine Kundgebung gegen die FIFA beim Tessiner Platz beim FIFA-Museum statt. Anschließend an die Kundgebung gibt es um 17 Uhr ein gemeinsames Fußballfest beim Ni Una Menos Platz, ehemals Helvetia Platz in Zürich.
2: Internationales antikapitalistisches Sommercamp. Die Bewegung für den Sozialismus organisiert diesen Sommer ein internationales antikapitalistisches Sommercamp. Das Camp findet vom 18. bis 25. Juli in Deutschland statt. Im Camp gibt es diverse Vorträge, Austauschtreffen und Workshops, in denen unterschiedliche Erfahrungen ausgetauscht werden und internationalistische Solidarität geknüpft wird. Weitere Informationen zum Camp gibt es auf sozialismus.ch. Das war das heutige Info Lora. Zum Abschluss hören wir noch das Lied Bildet Bande. Vielen Dank fürs Zuhören und bis nächste Woche.

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4: Es kombinieren Dominik Dussek und Elvira Isenring.
3: Heute Fürsorge als Verbrechen. Die WOTS schaut auf das Verhältnis der Schweiz zu den Jenischen.
4: Die Schweizer Bundesverfassung sagt es klar: Niemand darf in der Schweiz diskriminiert werden, namentlich nicht wegen der Herkunft, der Rasse, des Geschlechts, des Alters und so weiter, auch nicht wegen der Lebensform. So steht es in Artikel 8 Absatz 2. Zumindest seit dem Jahr 2000, seit Inkrafttreten des Diskriminierungsverbots. Irritierend spät. Ebenfalls irritierend spät wurde Kritik an einer Praxis laut, die Menschen zu Sesshaftigkeitszwang und sie zu gesellschaftskonformen Menschen umerzog. Bis 1981 waren in der Schweiz über 100.000 Kinder und Erwachsene von fürsorgerischen Zwangsmaßnahmen oder Fremdplatzierungen betroffen. Kinder, die man ihren Eltern wegnahm, Erwachsene, die man in Anstalten steckte. Unter ihnen die Jenischen. Eine Minderheit, die bereits in der Schweiz lebte, bevor es die Schweiz als Bundesstaat überhaupt gab. Die Verfolgung der Jenischen geht weit zurück. Mit der Gründung des Bundesstaates 1848 aber sagte man spezifisch der nomadischen Lebensweise den Kampf an. Die Sozialwissenschaftlerin Nadine Gautschi von der Berner Fachhochschule schreibt dazu in ihrem Blogbeitrag die Situation der Jenischen in der Schweiz. Sie mussten sich in zufällig gewählten Gemeinden niederlassen oder wurden in ihre Bürgerorte rückgeführt. Aufgrund schlechter Erwerbsmöglichkeiten, Mangel an Wohnraum und gesellschaftlicher Stigmatisierung lebten die Betroffenen oft weiterhin nomadisch. Die Strategie der Behörden ging nicht auf. Heute leben in der Schweiz laut der Gesellschaft Minderheiten in der Schweiz etwa 30.000 Jenische und einige hundert Sinti. Nur noch ein kleiner Teil von ihnen, schätzungsweise 2.000 bis 3.000, lebt fahrend oder halbnomadisch. Die Geschichte der Verfolgung der Jenischen ist aber nicht nur lang, vieles davon liegt auch nach wie vor im Dunkeln. Wir versuchen heute, die jüngere Geschichte etwas zu beleuchten. Im Februar letzten Jahres wurde ein Rechtsgutachten veröffentlicht, das jenische Organisationen seit langem gefordert hatten und das schließlich im Auftrag des Bundesrates erstellt worden war. Sein Fazit war deutlich: Die Schweiz hat im Umgang mit den Jenischen ein Verbrechen gegen die Menschlichkeit im Sinne des Internationalen Strafgerichtshofs begangen. Was ist damals bis hinein in die 70er Jahre passiert? Wer war verantwortlich? Und was tut die Politik jetzt? WOTS-Redaktorin Silvia Süss befasst sich schon sehr lange mit dem Thema. Sie ist heute bei uns zu Gast. Dominik hat mit ihr gesprochen.
3: Silvia Süss, du schreibst in der WOTS seit geraumer Zeit eigentlich über etwas, das jetzt seit Anfang 2025 offiziell Verbrechen gegen die Menschlichkeit genannt werden darf, was in der Schweiz passiert ist zwischen den 1920er und 70er Jahren. Und zwar geht es darum, was der Staat gemacht hat, wie der Staat umgegangen ist mit Fahrenden, insbesondere mit den Jenischen. Kannst du vielleicht am Anfang hier kurz zusammenfassen, was ist da passiert über diese ungefähr 50 Jahre?
5: Es geht um das Projekt, das sogenannte Hilfswerk für die Kinder der Landstraße, das von der Pro Juventute war. Und lanciert hatte das Alfred Siegfried 1926. Das Ziel dieses Projekts oder der Aktion, das war, die Vagantität in der Schweiz auszulöschen. Also die Vagantität, damit meinte er die fahrende Lebensweise. Also die Pro Juventute, die ist eine Stiftung, die vom Staat mitfinanziert wird. Deswegen ist auch die Schuld beim Staat in dieser Geschichte. Von 1926 bis 1973 entriss die Pro Juventute rund 600 jenische Kinder in ihren Familien unter dem Vorwand, sie vor dem Leben mit Vaganten, Trinkern und Dirnen zu retten. Nicht alle Sinti und alle jenische leben fahrend, es gibt auch Sesshafte und auch deren Kinder wurden den Familien entrissen. Die Pro Juventute sperrte auch Schwangere ein, sie vollzog ziemlich sicher auch Zwangssterilisationen und Zwangsinternierungen. Und was noch wichtig ist zu sagen, ist, dass die Pro Juventute nicht alleine tätig war. Also sie machte das auch mit Unterstützung von Kirche, von Gemeinden, von kantonalen Mitarbeitern. Und diese Behörden waren zum Teil auch ohne die Pro Juventute tätig. Und deshalb geht man von bis zu 2000 fremdplatzierten jenischen Kindern aus.
3: Das heißt, diese 600, die du vorher genannt hast, die sind dokumentiert bei der Pro Juventute?
5: Genau, das sind zum Teil tausende von Akten, die da angelegt worden sind. Und die sind nachweislich von der Pro Juventute umplatziert oder entführt sozusagen worden.
3: Und das heißt, dieses Ziel, den vakanten Lebensstil, wenn man so will, die vakante Lebensweise zu vernichten, das war ein deklariertes Ziel, das allen Beteiligten bekannt war in dieser Formulierung.
5: Ja, das war ein deklariertes Ziel, das war auch ein gewünschtes Ziel von sehr vielen. Der Diskurs damals war so, die Zigeunerplage, die muss ausgerottet werden. Also das war sehr im Wunsch von den Behörden, von der Polizei. Und als dieser Siegfried dann mit diesem Projekt kam, stieß er auf sehr offene Ohren. Er hat sein Projekt übrigens auch in der NZZ lanciert und die NZZ wünschte ihm ein gutes Gelingen und rief auch zu Spenden auf. Und ein sehr wichtiges, brisantes Detail übrigens, Siegfried war zuvor Lehrer in Basel und er wurde 1924 verurteilt wegen sexuellen Missbrauchs an einem Schüler. Er verlor die Stelle dort und im selben Jahr seiner Verurteilung wurde er in der Pro Juventute angestellt. Also es ist wirklich haarsträubend.
3: Und hat sich dann dort um die Moral im Land gekümmert?
5: Er übernahm dort die Leitung der Abteilung Schulkind. Ja, man weiß nicht so genau, ob die Pro Juventute davon wusste oder nicht.
3: Aber jetzt Sachen wie Kindswegnahmen, geschweige denn Zwangssterilisationen, das sind ja Wörter, die furchtbar klingen und sind auch Maßnahmen, die sicherlich furchtbar sind. Und das ist alles aber in einem, wenn ich es richtig verstehe, Rechtsbewusstsein geschehen, dass man aber etwas Gutes tut eigentlich. Oder zumindest wurde das wahrscheinlich von vielen Beteiligten so gesehen, oder?
5: Das war zweifelsohne so. Und Siegfried konnte sich auch auf diese vermeintlich wissenschaftliche Forschung seiner Zeit stützen, also in den 20er Jahren. Das war die Rassentheorie und die Eugenik, die davon ausging oder propagierte. Es gibt sozusagen gutes Erbgut und schlechtes Erbgut und das schlechte Erbgut, das muss vernichtet werden oder eben darf sich nicht fortpflanzen. Nicht nur er, sondern eben auch namhafte Psychologen oder Psychiater, Schweizer Psychiater wie Josef Jörger, August Forel oder auch Ernst Rüdin, die waren sehr wichtig hier auch. Übrigens auch für Deutschland waren die wichtig. Die verbreiteten dann eben auch die Theorie, die Jenischen seien überdurchschnittlich vom Schwachsinn behaftet. Und deswegen ist es sozusagen eine Gefahr für die Schweiz, wenn die sich fortpflanzen.
3: Wenn du jetzt schon von Deutschland sprichst, man weiß ja, dass bis 1945 in noch größerem Maßstab in Deutschland und Österreich ähnliche Maßnahmen durchgeführt wurden. Aber diese Maßnahmen gegen die Fahrenden, die haben auch nach dem Zweiten Weltkrieg sind die weitergegangen.
5: Ja, das ist eigentlich auch zusätzlich schockierend, also dass 1945 in anderen Ländern eine Zäsur darstellte. In der Schweiz wurde einfach weitergemacht, als ob nichts wäre. Also es ging ja bis in die 70er Jahre. Erst 1972 kam die Geschichte überhaupt an die Öffentlichkeit durch einen Artikel von Hans Capretz im Beobachter. Also eigentlich Mütter, die erzählt haben und denen geglaubt wurde. Und erst 1973 musste dann dieses sogenannte Hilfswerk schließen.
3: Kurz, Entschuldige, welches Hilfswerk musste schließen? Weil die Pro Juventute gibt es ja heute noch.
5: Genau, also es ist auch ein blöder Name, Hilfswerk. Es ist eigentlich nicht ein Hilfswerk, es nannte sich einfach so. Die Pro Juventute gibt es heute noch. Die hat sich dann auch entschuldigt. Die jetzt bei der Pro Juventute schaffen, die gehen sehr offen damit um, haben auch Kontakt mit Jenischen und haben eigentlich einen guten Umgang mit diesem Erbe. Aber die sind natürlich auch die Nachgeborenen sozusagen, das ist dann auch einfacher. Aber einfach diese Aktion Kinder der Landstraße wurde geschlossen. Einblick in Alfred Siegfrieds Denken gibt übrigens ein Vortrag, den er 1943 gehalten hat, also inmitten, als rund um die Schweiz ein brutaler Krieg tobte und Menschen vernichtet wurden. Und da sagt er gegen Ende seines Vortrages, ich zitiere, die durch sorgfältige Überwachung und Führung erreichte Verhinderung von unbesonnenen Heiraten und der dadurch eingetretene Rückgang der Geburten darf füglich als ein Erfolg gedacht werden und kompensiert die relativ geringe Zahl der deutlichen Erziehungserfolge. und er schließt dann mit dem Satz: Daneben wird aber die Internierung von Unverbesslichen und die Verhinderung von unerwünschten Familiengründungen immer eine große Rolle spielen.
3: Ich weiß nicht, ob du es jetzt schon erwähnt hast, aber auf jeden Fall in deinen Texten, in der WOTS, kommt das vor, dass auch irgendwann Akten vernichtet wurden, nicht bei der Pro Juventute offenbar, aber bei anderen Beteiligten. Das deutet ja schon darauf hin, dass mindestens irgendwann Leute gedacht haben, vielleicht stehen wir doch nicht so gut da, wenn das bekannt wird, was wir hier tun. Weiß man, wie viel da vernichtet worden ist?
5: Also nein, ich weiß es nicht. Ich weiß nicht, ob es da Historiker gibt, die da mehr Zahlen hätten. Soviel ich weiß, hat das Sepharische Liebeswerk hat Akten vernichtet. Die waren ein wichtiger Akteur in der Geschichte, ein kirchliches, eben auch Hilfswerk sozusagen. Die hatten auch ein Haus, wo junge Frauen gebären konnten, also junge Frauen, die allein unverheiratet waren und wo niemand wissen durfte, dass sie schwanger sind. Die wurden dorthin versteckt sozusagen, konnten dort gebären und das Kind wurde ihnen dann weggenommen. Die Kinder wurden zwangsadoptiert. Und von ihnen weiß man, dass die Akten vernichtet haben, und zwar relativ spät noch, also als eigentlich die Aufarbeitung im Gang war, was wirklich haarsträubend ist.
3: Diese Aufarbeitung, dieses ganzen Sachverhalt im Zusammenhang mit den Kindern der Landstraße ist ja schon seit einiger Zeit ein Thema in der Schweiz, und es gibt ja auch schon eine Entschuldigung für diese fürsorgerischen Zwangsmaßnahmen. 2013 hat sich Simonetta Sommaruga, damals Bundesrätin, im Namen der Schweiz entschuldigt. Aber diese, wenn ich sie richtig verstehe, was du beschreibst, sind diese Maßnahmen, die sich gegen jenischen gerichtet haben, haben noch eine eigene Schärfe. Was ist da der Unterschied? Warum ist dieser Fall der jenischen ein besonderer Fall im Rahmen dieser Zwangsmaßnahmen?
5: Die Aufarbeitung der fürsorgerischen Zwangsmaßnahmen, die hat so in den 2000er begonnen. Die Aufarbeitung von der Kindswegnahme der jenischen hat ja schon in den 70er Jahren begonnen. Und wenn man denkt, wie lange die Aufarbeitung schon geht, ist es eigentlich unglaublich, wie wenig passiert ist. Die Betroffenen sterben weg oder sind schon weggestorben. Die Täter sind auch weggestorben. Dass die Kindswegnahmen der jenischen, die sind Teil von den fürsorgerischen Zwangsmaßnahmen, die in der Schweiz üblich waren. Bis 1981 konnten Menschen für gesetzlich formulierte Zustände wie zum Beispiel Verwahrlosung oder lasterhafter Lebenswandel, Verschwendung oder auch Gefährdung, konnten die eingesperrt werden. Und es gibt Menschen, die sind wirklich über Jahre im Gefängnis gesessen, obwohl sie nie irgendetwas verbrochen haben. Im 2013 hat sich Frau Sommaruga entschuldigt bei allen, die Opfer waren von fürsorgerischen Zwangsmaßnahmen. Also das waren auch Verdingkinder sehr viele, das waren eben nicht nur jenische. Bei der Geschichte der jenischen, bei dieser Kindswegnahme, ist eigentlich der Unterschied, dass es hier um systematische, rassistisch motivierte Verfolgung ging, um mit dem Ziel, diese Menschen als ganze Gruppe auszulöschen. Und deswegen sind diese Kindswegnahmen auch eben ein Verbrechen gegen die Menschlichkeit. Die andere Geschichte der fürsorgerischen Zwangsmaßnahme ist das nicht. Das heißt natürlich nicht, dass diese Menschen ein weniger schlimme Schicksale hatten. Es geht hier nicht darum, was schlimmer war oder nicht, aber es geht darum, dass das wirklich rassistisch motiviert war, mit dem Ziel, die Gruppe auszulöschen.
3: Genau diese Sachen werden auch beschrieben in diesem Gutachten, das Anfang 25 veröffentlicht wurde. Was wird denn da genau abgewogen? Also es gibt einerseits diese Vernichtungsabsicht, es sind aber andererseits keine Tötungen passiert. Was sagt das Gutachten zu diesem Verhältnis?
5: Also das Gutachten vom Völkerrechtsprofessor Oliver Dickelmann und seinem Team, das wurde ja erstellt auf mehrfachen Wunsch oder Forderung von jenischen. Die haben sich mehrmals ans EDI gewendet und sie wollten eigentlich ein Gutachten, um herauszufinden, war es ein Genozid oder ein kultureller Genozid. Und Dickelmann hat dann geprüft, eben war es ein kultureller Genozid oder war es ein Verbrechen gegen die Menschlichkeit. Und er kommt eben zum Schluss, es war Verbrechen gegen die Menschlichkeit, eben weil gezielt gegen eine Gruppe vorgegangen wurde. Und es war aber kein Genozid oder auch kein kultureller Genozid, weil keine Absicht der physischen oder der biologischen Vernichtung bestand. Es war eigentlich eine Zuführung in eine andere Gruppe und so findet die Vernichtung statt und nicht durch Tötung. Ich glaube, man kann aber auch sagen, das Gutachten ist ja auch umstritten unter ExpertInnen. Also die größte Kritikerin ist die Strafrechtsprofessorin Nadia Gappü. Also sie attestiert klar, das ist ein Meilenstein. Und vielleicht muss man auch sagen, Verbrechen gegen die Menschlichkeit ist auf selber Stufe wie Genozid. Es ist nicht weniger schlimm im internationalen Völkerrecht. Und sie kritisiert es aber, weil sie sagt, es hätte den Tatbestand von Genozid, weil die Kindswegnahmen hätten ja kein anderes Ziel als die Auslöschung der ethnischen Gruppe. Also findet diese Auslöschung ja wirklich statt, also entsprechen diese Kindswegnahmen dem Tatbestand des Genozids.
3: Gut, wie immer man das bewertet, du hast es selber gesagt, die Vorgänge, die beschrieben werden, die Worte, die da auftauchen, sind für die Schweiz schrecklich. In der Folge dieses Gutachtens Anfang 25 wird dann die Politik in der Schweiz darauf reagiert?
5: Dickelmann selber nennt es eine eher schmallippige Entschuldigung. Ja, die Politik hat sehr zögerlich darauf reagiert. Oder nein, einerseits hat sie klar reagiert, Frau Bohm-Schneider ist hingestanden und man hat gesagt, man anerkennt das Gutachten. Man hätte auch sagen können, man anerkennt es nicht. Was aber wirklich für Diskussion gesorgt hat, ist, dass sich Bohm-Schneider nicht entschuldigt hat bei den Betroffenen im Namen des Bundesrates, sondern sie hat lediglich die Entschuldigung eben von Simonetta Sommaruga wiederholt. Genau dieser Unterschied hat sie ja mit dieser Wiederholung eigentlich nicht anerkannt. Und das Interessante ist ja, dass Bohm-Schneider sich ja eigentlich entschuldigen wollte, aber sowohl das Bundesamt für Justiz als auch das EDA, die waren dagegen und haben dann diese Entschuldigung, die eigentlich schon geschrieben worden war, wurde dann noch umformuliert und das kam bei den Jenischen ja sehr schlecht an. Es war eben nicht die Entschuldigung für das Verbrechen gegen die Menschlichkeit. Und was vielleicht auch noch interessant ist, Frau Sommaruga hat sich damals nur entschuldigt fürs Wegschauen und nicht fürs Mitmachen. Und dieses Gutachten vom Dickelmann und eigentlich auch schon die erste wissenschaftliche Arbeit von Sablonier, Meyer und Leimgruber zeigt das auch mega gut auf. Und das Buch von Sarah Galle, die ja so das Standardwerk gemacht hat, die zeigen alle extrem gut auf, wie eben der Staat, wie die Gemeinden, wie die Kantone, wie mitgemacht wurde, die Justiz, die Kirchen. Es war nicht nur ein Wegschauen, es war ein aktives Mitmachen.
4: Der Staat spielte eine aktive Rolle. Seine Taten waren rassistisch motiviert. Der Bundesrat jedoch sträubt sich, Farbe zu bekennen. Die Furcht vor weiteren rechtlichen oder politischen Konsequenzen scheint ziemlich groß zu sein. Die Reaktion des Bundesrates war aber nicht nur verhalten, er brauchte dazu auch erstaunlich lange. Das Gutachten lag bereits im September 24 auf dem Tisch. Veröffentlicht wurde es erst ein halbes Jahr später. Hin und her diskutiert wurde die Frage, ob sich der Bundesrat entschuldigen will. Auch dafür, dass der Staat aktiv an der Verfolgung der Jenischen mitgewirkt hat. Oder ob es reiche, das Geschehen einfach zu bedauern. Das geht aus einem Aussprachepapier des Innendepartements hervor, auf das die Wochenzeitung Die Zeit im Artikel «Der Kampf gegen alles Nomadische» referiert und deren Herausgabe die WOZ über das Öffentlichkeitsgesetz gefordert hatte. Die Zeit konstatiert, am 20. Februar ist kurzfristig eine Pressekonferenz anberaumt, die Plätze sind reihenweise leer. Elisabeth Bohm-Schneider vertritt allein die Landesregierung und wird nicht, wie bei Geschäften von großer Tragweite üblich, von der Bundespräsidentin begleitet. Sichtlich gerührt wendet sie sich an die Öffentlichkeit und sagt, was das Kollegium ihr zu sagen erlaubt hat. Sie bekräftigt die Entschuldigung aus dem Jahr 2013. Bis jetzt ist also sehr wenig geschehen. Was wird weiter folgen?
3: Entschuldigen ist das eine. Nicht mal das hat anscheinend, zumindest aus der Sicht der Betroffenen, richtig geklappt. Das andere wäre, dass jetzt ja vielleicht Fragen auftauchen wie muss das Land irgendeine Art von Wiedergutmachung leisten? Elisabeth Bohm-Schneider, sozusagen die Innenministerin der Schweiz, hat damals auch gesagt, man muss jetzt handeln. Aber abgesehen von dieser wiederholten Entschuldigung, hat sie gehandelt in den 1,5 Jahren seitdem?
5: Nein, nicht wirklich. Also Wiedergutmachung finde ich ein schwieriges Wort, weil ich glaube, man kann das nicht wiedergutmachen. Die Betroffenen konnten ja auch im Zusammenhang mit den 90er Jahren bei der ersten Aufarbeitung bekamen Betroffene auch ein bisschen Geld, aber wenn man sieht, was die erlitten haben, ist das nichts. Ich sehe jetzt nicht so, wo sie gehandelt hat, ehrlich gesagt. Es wurde jetzt vor allem viel geredet und ja, so wie es aussieht, kommt es jetzt wahrscheinlich dazu, dass das, was die Jenischen eigentlich schon vor mehreren Jahren gefordert haben, umgesetzt wird. Die Jenischen fordern die Einsetzung einer unabhängigen Kommission, die auf den Schwane-Prinzipien basiert. Und die Schwane-Prinzipien, das sind Prinzipien, nach denen man Versöhnungsprozesse gestaltet. Die anerkennen die Rechte der Opfer und legen die Pflichten des Staates fest. Und was interessant ist, dass die Schweiz, also namentlich das EDA, ist sehr stolz darauf, dass sie im Ausland solche Prozesse begleitet und da sehr federführend ist und sich aber im Inland eben so eigentlich sträubt, dass man das macht. Auch von Seiten der Wissenschaft gibt es Forderungen von ExpertInnen. Und zwar sagen die, es müsste weitere Forschung gemacht werden. Es müsste eigentlich eine unabhängige Expertenkommission gegründet werden, weil es eben immer noch sehr viele Lücken gibt, namentlich bei kantonalen Behörden, unter anderem eben die Justiz, die auch mitgearbeitet hat. Das sind Dokumente von Institutionen zur Justiz, wo man nicht weiß, was da gelaufen ist. Also dass auch immer noch einiges aufgearbeitet werden sollte.
3: Ja, jetzt, wenn ich ein bisschen den Misstrauischen spielen darf, wenn ich höre, es soll eine weitere Kommission eingesetzt werden nach gewissen Forderungen und so weiter, das klingt für mich ein bisschen so, dass einfach noch viel mehr Zeit vergeht. Dabei scheint es mir jetzt spätestens nach diesem Gutachten jetzt so zu sein, dass die Politik einfach jetzt Entscheidungen treffen könnte, zum Beispiel einen solchen Prozess, wie er gefordert wird, einzuleiten und diesen Wünschen der Jenischen entgegenzukommen. Sehe ich das deiner Meinung nach richtig oder wäre das was, was sozusagen parallel laufen könnte?
5: Also ich glaube, das könnte parallel laufen und ich glaube, es ist auch mega wichtig, dass man jetzt wirklich einfach auf die Betroffenen hört und sagt, wenn die das wünschen, dann machen wir das. Es gibt auch einen Bericht von Mo Bleker, wo genau drin steht, wie man diesen Prozess aufgleisen kann, wen man da wie einsetzen könnte. Ich glaube auch die Kosten, es ist gar nicht so viel. Was natürlich das Problem ist, oder? Es sind alle Täter gestorben. Das wäre rein auch symbolisch sehr stark, oder? Man könnte noch Leute anklagen. Das verjährt ja nicht, dieses Verbrechen. Aber die sind ja, man hat schön lange gewartet, die sind alle weggestorben.
3: Jetzt vielleicht noch eine Frage, speziell auch zur Rolle der Linken. Wir haben von Elisabeth Bohm-Schneider gesprochen, sie ist SP-Bundesrätin. Es gibt ja auch anscheinend so Aussagen, dass der Bundesrat in der Mehrheit ist ja bürgerlich dominiert. Sie hat sozusagen wie ein bisschen so gehandelt, weil sie schon geahnt hat, damit komme ich nicht durch, darum mache ich es ein bisschen abgeschwächt. Andererseits muss man sagen, das Bundesamt für Justiz, das sich dagegen eine deutliche Entschuldigung ausgesprochen hat, 2025 war auch in SP-Hand, nämlich Beat Jans ist der Justizminister, unter Anführungszeichen der Schweiz. Könnte nicht die Linke da noch, also mein Eindruck ist, sie könnte noch viel mehr unternehmen, dass da Schwung reinkommt in diese Sache?
5: Auf jeden Fall und klar gibt es Linke, die, also es gab schon vor längerem einen Vorstoß von Prelit Schuber von den Grünen. Es gab jetzt diesen Vorstoß von Schmetzer und Vincent Maître, der ist zwar Mitte, also Schmetzer ist von der SP, Vincent Maître ist von der Mitte. Da ging es darum, dass der Nationalrat auch das Verbrechen anerkennt. Aber ja, also ich glaube, die Jenischen haben einfach keine Lobby.
3: Du hast ja vorhin auch gesprochen von der Rolle der Schweiz, die ja genau als internationaler Vermittler, gerade was also Kriegsverbrechen und so weiter betrifft, sieht sich die Schweiz gerne. Könnte es auch damit zu tun haben, dass die Schweiz Angst hat, ihr Ansehen im Ausland würde schlechter, wenn jetzt zu viel darüber gesprochen wird?
5: Auf jeden Fall. Anscheinend ist es wirklich auch der Außenminister Gassi, der sich da extrem sträubt dagegen, irgendwas zu tun und das möglichst klein halten will. Also das sind so verschiedene Quellen, die mir das so ein bisschen informell gesagt haben, aber die Schweiz als das saubere Land, das es sich erstaunlicherweise immer noch halten kann, ja, das möchten sie bestimmt. Also es ist ganz sicher ein Grund, dass man das möglichst klein halten möchte.
3: Ich kann vielleicht kurz erzählen, dass ich wohne in der Nähe von so einem kleinen S-Bahnhof. In der Stunde hält ein Zug dort, aber das Gelände ist relativ groß, viel freie Fläche. Und wie ich da neu war dort, hat mir einer gesagt, ja, hoffentlich bauen Sie da jetzt mal mehr hin, irgendwas müssen Sie da hinbauen, weil sonst kommen ja die Zigeuner. Das war die Originalaussage. Ja. Wie würdest du sagen, ist das Verhältnis der Schweiz und der offiziellen Schweiz zu den Jenischen und den Fahrenden heute?
5: Also die Jenischen sind immer noch sehr viel mit rassistischen Vorurteilen, wird ihnen begegnet. Also letzte Woche ist gerade ein neuer Bericht zu den Stand- und Durchgangsplätzen erschienen. Der kommt alle 5 Jahre. Der zeigt nach wie vor, also auch jetzt, 2026, es fehlen noch immer 40% der benötigten Halteplätze. Die Gemeinden haben null Interesse, hier irgendwie Hand zu bieten. Die Leute wehren sich dagegen, die Bewohner, mit wirklich sehr rassistischen Vorurteilen. Jenische, die fahrend leben, erzählen auch von Polizeiaufgeboten, einfach so, dass irgendwie die Plätze durchsucht werden oder morgen früh kommen die einfach zur Polizei da, macht irgendeine Machtdemonstration. Die Jenischen sind ja eine anerkannte Minderheit in der Schweiz und die sind die auch. Wir haben jetzt immer nur von den Jenischen gesprochen. Und die Schweiz ist eigentlich verpflichtet, die Rahmenbedingungen zu stellen, die ihre Lebensweise ermöglicht. Also es ist nicht einfach ein nice to have. Die Schweiz müsste das machen Und ja, man könnte auch sagen, die Schweiz könnte ja stolz sein, dass es hier noch Fahnder gibt oder was auch immer. Stattdessen eben passiert ja nichts oder viel zu wenig.
4: Die Schweiz hat im Umgang mit ihren jenischen Bürgerinnen und Bürgern ein Verbrechen gegen die Menschlichkeit begangen. Bis jetzt folgt daraus wenig bis nichts. Betroffene sind empört. Sie wollen aber nicht nur Worte hören, sondern vor allem Taten sehen. Zum Beispiel die Errichtung von mehr Standplätzen. Wie wir gehört haben, fehlen davon 40%. Die Zahl der wenigen Durchgangsplätze ist sogar rückläufig, schreibt Sozialwissenschaftlerin Nadine Gautschi auf ihrem Blog. Die Infrastruktur weist an vielen Orten eklatante Mängel auf. So fehlen etwa Wasser- und Stromanschlüsse oder die sanitären Anlagen sind ungenügend. Und noch immer gibt es viele Vorurteile. Noch immer werden Jenische und Sinti in der Schweiz diskriminiert, vor allem die reisenden Familien. Aufklärung in den Schulen könnte eine wirksame Maßnahme dagegen sein. Dort sei die Verfolgung von Jenischen und Sinti unbekannt, kritisiert Isabella Huser, Mitglied der Eidgenössischen Kommission gegen Rassismus gegenüber SRF. Kurz, es braucht mehr und intaktere Standplätze, mehr Aufklärung, mehr Aufarbeitung. Apropos, unser Gast Silvia Süss hat nicht nur unzählige Artikel verfasst, sondern auch ein Buch. «Reden, um nicht zu ersticken», heißt es. Es zeichnet die Lebensgeschichte einer Betroffenen nach, Uschi Waser. Sie ist in unzähligen Heimen aufgewachsen und engagiert sich heute aktiv für die Aufarbeitung ihrer eigenen Geschichte und jener der Jenischen. Eine Leseempfehlung. Hörkombinat Politik.
3: Es kombinierten Elvira Isenring und Dominik Dussek.

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Gabriel Moura, Pierre Aderne.

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Lora liest Das Lamm jeden zweiten Donnerstag zwischen 15.30 Uhr und 16 Uhr auf 97,5 MHz. Diese Woche hören wir 9 Monate Gefängnis, nur weil ich keine gültigen Papiere hatte. Ein Artikel von Annika

unabgeschlossenen Autos nach Münzgeld suchen oder im Supermarkt Essen und Bier stehlen. Andere fahren ohne ÖV-Billett, weil die Fahrpreise für sie nicht bezahlbar sind. Die Verkehrsunternehmen stellen Strafanzeige und weil die abgewiesenen Asylsuchenden kein Geld haben, müssen sie die Geldstrafe im Gefängnis absitzen. Was alle abgewiesenen Asylsuchenden gemeinsam haben? Wegen des Dauerdelikts des illegalen Aufenthalts verfolgt sie die Polizei ständig und die Staatsanwaltschaften bestrafen sie mit hohen Geldstrafen oder bis zu einem Jahr Haft. Allein im Jahr 2024 hat die Schweiz 11.700 Personen ohne gültigen Aufenthaltsstatus wegen illegalem Aufenthalt verurteilt. Zudem werden abgewiesene Asylsuchende bis zu 18 Monaten im Ausschaffungsgefängnis administrativ inhaftiert, ohne dass sie je eine Straftat begangen haben. Auch kann das Migrationsamt ihre Bewegungsfreiheit durch sogenannte Eingrenzungen auf eine Gemeinde oder einen Bezirk stark einschränken. Abdi Maksamet und Mabruk Merabet, die in Wirklichkeit anders heißen, leben beide im Rückkehrzentrum, kurz RKZ Urdorf, und berichten über erschreckende Polizeigewalt und zermürbende Gefängnis- und Klinikaufenthalte. Dieser Beitrag ist Teil der Reihe «Stimmen aus den Camps». Abdi Maksamet. Mit 16 habe ich in der Schweiz Asyl beantragt. Nun lebe ich seit 9 Jahren hier, 4 davon im RKZ Urdorf. In dieser Zeit war ich oft im Gefängnis, doch nichts war so schlimm wie meine Inhaftierung im Berner Regionalgefängnis. Dort behandelten sie mich absichtlich schlecht, weil ich ein schwarzer Mann bin, ein Ausländer ohne Papiere. Im Regionalgefängnis saß ich in einer Einzelzelle. Jeden Morgen durfte ich um 7 Uhr für eine Stunde alleine im Gefängnishof spazieren. Die Zelle hat kein Fenster, keine frische Luft. Ich wurde für etwas beschuldigt, das ich nie getan habe. Bis zum Schluss wusste ich nicht, wie lange ich in Untersuchungshaft sitzen werde. Insgesamt lebte ich so fast 6 Monate in völliger Isolation. Irgendwann hielt ich es nicht mehr aus. Ich hörte Stimmen in meinem Kopf, zerstörte die Toilette und den Fernseher in meiner Zelle. Daraufhin sperrten mich die Wärter in die Bunkerzelle. Dort gab es nichts. Keine Decke, kein richtiges Bett, keine richtige Toilette. Eine Kamera überwachte mich rund um die Uhr. Nach einer Woche brachten sie mich in die psychiatrische Klinik. Dort lag ich in einem Einzelzimmer mit einem kleinen Bett und einer dünnen Decke. Aber auch hier gab es kein Fenster. Eines Tages kamen mehrere Personen in mein Zimmer. Ein Mann drückte sein Knie auf meinen Hals. Eine Person setzte sich auf meinen Fuß, eine andere hielt meinen zweiten Fuß und meine Hand fest. Dann spritzten sie mir 2 Injektionen in den Oberschenkel. 2 Tage später wiederholten sie das Gleiche. 10 Tage lang fühlte ich mich wie gelähmt. Ich konnte mich nicht bewegen, meinen Körper nicht spüren. Laufen, sitzen, schlafen, nichts ging mehr. Ich lag einfach da, völlig erschöpft. Man sagte mir, ich müsse so ausharren, bis der Arzt käme. 1,5 Wochen wartete ich, bis er endlich kam. Der Arzt versprach, mir keine Spritzen mehr zu geben und brachte mich in ein anderes Zimmer mit einem normalen Bett. Dort durfte ich 2 Stunden am Tag mit anderen Patienten sprechen. Der Arzt half mir und gab mir Medikamente, darunter Quetiapin. Fast 2 Monate blieb ich in der Klinik. Doch auch sie fühlte sich an wie ein Gefängnis. Danach brachten sie mich zurück ins Berner Regionalgefängnis, in dieselbe Zelle ohne Fenster. Später stellte sich heraus, dass die Vorwürfe gegen mich falsch waren. Der Staat musste mir eine Entschädigung für meine Zeit in Haft zahlen. Doch das Geld bringt mir meine Gesundheit nicht zurück. Ich höre noch immer Stimmen, schlafe kaum und bin auf Medikamente angewiesen. Ich bin nicht mehr derselbe. Die Polizei verfolgt mich weiterhin, denn bei jeder Polizeikontrolle kann ich für meinen illegalen Aufenthalt bestraft werden. Zuletzt nahmen sie mich am Berner Hauptbahnhof fest. Ein Polizist sagte, Zitat, «Das ist mein Land, was machst du hier?» Zitat Ende. Dann sperrte er mich für 8 Stunden in eine kleine Zelle, ohne Bett und ohne Decke, und verweigerte mir, auf die Toilette zu gehen. Es gibt PolizistInnen, die sich normal verhalten, aber dieser war ein

Rassist. Auch in Zürich kontrollieren mich PolizistInnen ständig. Oft wollen sie mich gleich mitnehmen. Wenn ich sage, dass ich zuerst mit ihnen reden möchte, schlagen sie mich plötzlich. Liege ich am Boden, treten sie auf mich ein. Es kümmert sie nicht, ob sie mich verletzen. Ich bin ihnen ausgeliefert. Aufgezeichnet am 7. Februar 2025. Mabruk Merabit. Nach einer Schlägerei landete ich für 3 Jahre und 6 Monate im Gefängnis. Dort war das Leben im Vergleich zum Rückkehrzentrum erträglich. Es gab Fenster, die frische Luft brachten. Ich konnte arbeiten, bekam Essen und, wenn auch mangelhafte, ärztliche Betreuung. Im Camp herrscht dagegen ständiger Stress. Auf engstem Raum ohne Privatsphäre will der eine drogen, der andere schlafen. Ein Dritter hört laut Musik und trinkt Alkohol. Wie soll man hier leben? Im Gefängnis wusste ich, warum ich dort war, aber warum bin ich hier im Camp? Es ist schlimmer als im Gefängnis, obwohl ich nichts getan habe. Dieser Ort ist wie ein Grab, in das man uns legt. Das Leben endet hier. Das Leben im Camp ist trostlos. Ich schlafe den ganzen Tag und fühle mich innerlich leer. Nach Jahren im Gefängnis wurde ich hierher abgeschoben. Mehrmals pro Woche kommt die Polizei, durchsucht unsere Sachen und nimmt uns ohne Grund fest. Nach der letzten Kontrolle erhielt ich eine Eingrenzung, weil ich illegal bin und nicht freiwillig nach Algerien gehe. Seitdem darf ich die Gemeinde Urdorf nicht mehr verlassen. Ich bin hier gefangen. Seit meiner Ankunft in der Schweiz habe ich schlechte Erfahrungen mit der Polizei gemacht. Eine davon belastet mich bis heute besonders. Nach einer Schlägerei im Bundesasylzentrum brachte man mich mit Verdacht auf ein Schädelhirntrauma ins Unispital. Dort kam ich ins Gefängniszimmer, ständig bewacht von mehreren Polizisten. Am Nachmittag erschienen 5 weitere Beamte, die auf Deutsch mit mir sprachen, eine Sprache, die ich nicht verstehe. Sie ketteten meine linke Hand und meinen rechten Fuß ans Bett. Ich begriff nicht, warum. Aus Protest verweigerte ich am Abend die Medikamente und riss die Infusion aus meinem Arm. Es ging mir sehr schlecht und in meiner Verzweiflung versuchte ich, mich mit einem Elektrokabel zu strangulieren. Die beiden Polizisten im Zimmer stürmten auf mich zu, um mich daran zu hindern. Einer hielt mein Bein fest, der andere schlug mir mit der Faust mehrmals ins Gesicht, bis ich aus Nase und Mund blutete. Eine Pflegerin, die die Geräusche vom Gang aus hörte, griff ein. Sie befahl den Polizisten, mich nur festzuhalten und entfernte das Kabel von meinem Hals. Kaum war ich frei, sprang ich auf und griff nach der Urinflasche auf dem Nachttisch. Die Polizisten und die Pflegerin flohen aus dem Zimmer, doch ich traf den Polizisten, der mich geschlagen hatte, mit der Flasche Urin. Leider spritzte etwas Urin auch auf die Pflegerin, was mir sehr leid tut. Später zeigte ich den Polizisten an, der mich ins Gesicht geschlagen hatte. Dank der Aussage der Pflegerin erkannte die Staatsanwaltschaft die Tat an, doch konnte nicht feststellen, dass der Polizist mir vorsätzlich ins Gesicht schlug. Ich legte Berufung ein, doch das Verfahren wurde nichtsdestotrotz eingestellt. Der Polizist wurde bis heute nicht für die Gewalt verurteilt, die er mir antat. Wegen dieser Misshandlung durch die Schweizer Polizei weigerte sich Algerien, während des laufenden Gerichtsverfahrens ein Reisedokument für meine Ausschaffung auszustellen. Obwohl meine Abschiebung ohne dieses Dokument unmöglich war, verbrachte ich in dieser Zeit insgesamt 9 Monate in Ausschaffungshaft. 9 Monate im Gefängnis, für nichts, nur weil ich keine gültigen Papiere hatte. Aufgezeichnet am 7. Februar 2025. Das war 9 Monate im Gefängnis, nur weil ich keine gültigen Papiere hatte, ein Artikel von Annika Lutzke vom 7. Oktober 2025 aus dem Online-Magazin Das Lom, gesprochen von Alba. Konex 26. Die Schweizer Armee übt Krieg. Ein Artikel von Kira Kind und Noctua Rosa Moser vom 1. Juli 2026 aus dem Online-Magazin Das Lom, gesprochen von Alba.
mit der Konex 26 führt die Schweizer Armee die größte Militärübung der letzten Jahre durch. Das LAM war vor Ort, sprach mit hochrangigen Kadern der Armee und konfrontierte AntimilitaristInnen mit den Aussagen des Militärs. Es dämmert bereits, als zwei Personentransporter der Schweizer Armee über eine gesperrte Autobahn auf den Bötzbergtunnel zurattern. Die Stimmung im schummrigen Militärwagen ist entspannt. Einzelne Pressevertreter sind offensichtlich schon länger mit den hochrangigen Armeeleuten vertraut und witzeln über die körperbetonte Passform der neuen Schutzwesten. Kurz vor dem Tunneleingang kommt der Konvoi zum Halt. Panzersperren blockieren die Einfahrt, Dutzende Soldaten tummeln sich in Leuchtwesten auf der gesperrten Autobahn. Was aussieht wie eine Szene aus einem mittelmäßigen Kriegsfilm, ist Teil einer gross angelegten Übung der Schweizer Armee, die Konex 26. Für den Ernstfall üben. Zitat: Konex, das steht für Connection und Exercise, hat also mit Gemeinschaft zu tun. Zitat Ende, erklärt Übungsleiter Michael Schifferli zu Beginn des nächtlich angelegten Anlasses am Aargauer Waldrand. Die Grossübung findet während des ganzen Monats Juni in der Nordwestschweiz statt und involviert über 3'500 Armeeangehörige. Konkret werden die rasche Mobilmachung von Soldaten, die Überwachung und Sicherung der Grenzen sowie die Abwehr von sogenannten hybriden Bedrohungen und militärischer Gewalt trainiert. Was aber genau geübt wird, behält das Schweizer Militär für sich. In dieser Donnerstagnacht steht das Tanken mehrerer Militärfahrzeuge im gesperrten Bötzbergtunnel auf dem Programm. Zitat: So etwas hat es noch nie gegeben. Zitat Ende, versucht Major Schifferli die Spannung für den Medienanlass zu heben. Ein Tarnnetz bedeckt den Eingang des Tunnels, um diesen vor Drohnenangriffen zu schützen. Der Stellvertreterkrieg in der Ukraine zeige, dass sich die Kriegsführung im Kontext von Drohnenangriffen grundsätzlich geändert habe. Die Abwehr von Drohnenangriffen ist ein großes Ziel der Armee. Mittelfristig sollen dafür Luftabwehrsysteme eingekauft werden. Bis dahin muss der Tunnel aber reichen. Wie viele andere europäische Staaten investiert auch die Schweiz vermehrt in ihre Aufrüstung. So werden beispielsweise mit dem sogenannten Entlastungspaket 27 rund 9 Milliarden Franken aus dem Asylbereich, der Bildung und der humanitären Zusammenarbeit gestrichen, um das eingesparte Geld in die Armee zu stecken. Diese Massnahmen bilden allerdings erst den Anfang, denn diese Einsparungen reichen nicht aus, um die enorm erhöhten Ausgaben der Armee vollständig zu kompensieren. Der Staat rechtfertigt diese Ausgaben mit der sogenannten Verteidigungsfähigkeit der Schweiz. Eine mögliche militärische Konfrontation mit Russland ist im öffentlichen Diskurs omnipräsent. So wird auch an der Konex 26 mit einem Szenario der erhöhten Bedrohungslage geübt. Dass die umfassende Armeeübung mit der aktuellen Kriegslage in Europa zusammenhänge, verneint Reto Wassmer. Wassmer ist ehemaliger Bataillonskommandant, der mittlerweile den militärischen Nachwuchs ausbildet. Die akute Situation habe lediglich insofern Auswirkungen auf die Konex 26, als dass sichergestellt werden müsse, dass, Zitat, andere Blaulichtorganisationen das Militär unterstützen können, anstatt wie sonst umgekehrt. Zitat Ende. An anderen Stellen der Veranstaltung werden klare Töne angeschlagen. Während der Tunnelübung warnten Vertreter der Armee regelmäßig vor angeblicher hybrider Kriegsführung durch Cyberangriffe und der Verbreitung von Desinformation durch Russland. Als ein Journalist fragt, ob durch die Anwesenheit der Presse nicht Militärgeheimnisse gelüftet werden könnten, antwortete ein Militärangestellter, dass, Zitat, der Russe, Zitat Ende, ohnehin schon alles wisse. Das nationale Wir. Der Tenor der Veranstaltung und im öffentlichen Diskurs ist klar. Die Armee habe zu wenig Geld, zu wenig Material, zu wenig Soldaten. Wir, also der Schweizer Staat und seine Bevölkerung, müssen sich wieder verteidigen können. Die jüngste Revision des Zivildienstgesetzes, die den Zugang zum Alternativdienst erschwert, ist für Alexander Kohli reine Maniküre. Wenn es nach dem Chef des Armeestabes ginge, gäbe es in der Schweiz eine Dienstpflicht für alle, Zitat, egal welches Geschlecht, da bin ich progressiv, Zitat Ende, meint der Divisionär.
Seiner Meinung nach wolle heute niemand mehr etwas für die Gesellschaft tun. Zitat: Alle denken nur an sich und ihren Zivi. Zitat Ende. Mit der Gemeinschaft, von der Kohli gerne spricht, meint er das nationale Kollektiv der SchweizerInnen. Alle Schweizer BürgerInnen, Zitat, ob mit oder ohne Schweizer Pass, Zitat Ende, seien dem Staat etwas schuldig. Zitat, immerhin erhält man ja auch sehr viel, Zitat Ende, sagt der promovierte Ingenieur, der als Quereinsteiger beim Militär Karriere machte. Für junge Menschen, die im heutigen Arbeitsmarkt bestehen und ihre Arbeitskraft zu einem Preis verkaufen müssen, liege eine solche Haltung auf der Hand, sagt hingegen Simon David Dressler. Der politische Meinungsbildner und Linguist engagiert sich in der deutschen Öffentlichkeit und in den sozialen Medien gegen die zunehmende Militarisierung. Der Staat und seine Wirtschaftsordnung schaffen gemäß Dressler eine konstante Konkurrenz zwischen den BürgerInnen. Mit der von Kohli heraufbeschwörten Gemeinschaft habe das alles herzlich wenig zu tun. Laut Dressler stellen Staaten ihre Dienstleistungen nicht aus Warmherzigkeit zur Verfügung, sondern um den eigenen Wirtschaftsstandort zu schützen und zu fördern. So sei beispielsweise die Krankenversorgung dazu da, um zu verhindern, dass ArbeiterInnen zu krank zum Arbeiten sind. Die Verkehrsinfrastruktur erfülle den Zweck, dass die Angestellten zur Arbeit kommen und so der Staat seine wirtschaftliche Konkurrenz zu anderen Staaten aufrechterhalten kann. Das Bildungswesen wiederum stellt sicher, dass die nationale Wirtschaft ArbeiterInnen mit unterschiedlichen Qualifikationen zur Verfügung hat, indem es Kinder nach wenigen Jahren schon auf die Sieger- oder Verliererstraße schickt. Polemisch fügt Dressler hinzu, Zitat, «Einfach toll, wie selbstlos der Staat das alles für uns macht. Da kann man ja glatt versucht sein, ihm noch das Einzige, was man wirklich hat, sein Leben, in die Hand zu drücken und für das nationale Wir an die Front zu ziehen. Süß und ehrenvoll ist's, fürs BIP zu sterben.» Zitat Ende. Anhaltender Widerstand gegen die Schweizer Militarisierung. Die Konex 26 ist nicht die erste groß angelegte Militärübung der Armee. 2015 fand die letzte Konex statt, die damals die Bekämpfung des sogenannten inneren Feindes und die angeblichen Flüchtlingsströme in den Fokus nahm. Das militärische Vorhaben blieb aber nicht ungestört. Etwa 400 Leute zogen damals vom Basler Claraplatz Richtung Ausschaffungsgefängnis Bestlergut, um gegen die groß angelegte Armeeübung zu demonstrieren. Die Demonstration gegen die Konex 15 sollte ein Zeichen der Solidarität mit den Menschen im Knast sein, die dort eingesperrt und ausgeschafft werden. Gleichzeitig war sie für die Demonstrierenden ein Ausdruck der Wut auf die Gesellschaft, die dies akzeptiert und zulässt, sowie auf die staatlichen Organe wie die Polizei, Grenzwache und Armee, die diese Machtstrukturen, Grenzen und Knäste beschützen und aufrechterhalten. Zu dieser Zeit sollte die Erweiterung des Ausschaffungsgefängnisses gebaut werden, das sogenannte Bestlergut 2. Seit 2020 ist es nun in Betrieb. Der Neubau kostete über 40 Millionen Franken. Dabei musste der Kanton Kostenüberschreitungen in Kauf nehmen. Der Grund dafür waren laut Behörden unter anderem Folgekosten von zahlreichen Vandalenakten gegen Fahrzeuge und Gerätschaften beteiligter Baufirmen. Auch rund um den Widerstand gegen den riesigen Militärauflauf Konex 15 gab es nebst Demonstrationen militantere Aktionen. Laut Watson brannten in der Logistikbasis der Armee in Hinwil über Nacht 9 Armeefahrzeuge vollständig aus. Über 10 Jahre später fallen die Proteste gegen die Konex 26 weniger militant aus. Eine überschaubare und friedliche Demonstration in Liestal und einige Veranstaltungen im Raum Basel zeigen aber, dass es trotz eines Diskurses, der von links bis rechts im Sinne der Aufrüstung steht, noch immer eine antimilitaristische Bewegung mit kleiner, aber starker Basis gibt. Zitat: «Ich befürchte, dass immer mehr Menschen ihr Leben im Namen von staatlichen Interessen verlieren», Zitat Ende, sagt Clara Held, die in Wirklichkeit anders heißt und sich im Bündnis No Konex 26 gegen die derzeitige Militarisierung engagiert. Deshalb sei es umso wichtiger, sich über Grenzen hinweg gegen die Militarisierung einzusetzen. Zitat: «Egal ob gegen die Konex 26, gegen Zwangsrekrutierungen in der Ukraine und Russland oder gegen die Wehrpflicht in Deutschland. Wir werden nicht mitmachen bei ihren Kriegen.»
Zitat Ende. Das war Konex 26, die Schweizer Armee übt Krieg, ein Artikel von Kira Kind und Noctua Rosa Moser vom 1. Juli 2026 aus dem Online-Magazin Das Lamm, gesprochen von Alba. Unsere Träume könnt ihr nicht räumen. Ein Artikel von Lilly Wiesmann vom 29. Juni 2026 aus dem Online-Magazin Das Lamm. Gesprochen von Alba, für Laura liest Das Lamm. Ende Mai besetzte das autonome Kollektiv ZAK drei leerstehende Gebäude auf dem Basler Klibeck-Areal. Das Ultimatum der Kantonspolizei ist am gestrigen Sonntagabend verstrichen. Die Räumung droht. Doch die AktivistInnen verweigern den Abzug. Zitat: Der Moment, als der Zaun geöffnet wurde, 500 oder mehr Menschen, die den Atem anhalten, die Stille, wie alle auf das Areal strömen, und plötzlich rattert ein Generator und die Musik fängt an. Zitat Ende. So beschreibt ein E-Aktivistin jene Nacht der Besetzung. Seitdem hält die Zone Autonome Culturelle Klibeck, kurz ZAK, in Anlehnung an die ZAD-Bewegung Zone à défendre, die leerstehenden Industriegebäude K102, K104 und K106 im nördlichen Teil des Basler Klibeck-Areals besetzt. Das drohende Ende der Zwischennutzungen auf dem ehemaligen Werkareal habe wie eine Einladung an die BesetzerInnen gewirkt. Zitat: Alles war vorbereitet, ein Konzertraum, Atelierräume, fein abgeriegelt zum restlichen Industrieareal. Seit einem Monat sind wir nun hier, das ist historisch. Das hat es in dieser Dimension in Basel seit 40 Jahren nicht mehr gegeben. Zitat Ende. Eine autonome Kulturzone in einer Stadt der Reichen. Das Klibeck ist ein klassisches ArbeiterInnenquartier mit hohem Migrationsanteil. Es ist das ärmste Viertel der Stadt. Im Jahr 2019 erwarben die Versicherungs- und Immobilienriesen Swiss Life und Riestadt AG das gesamte Klibeck-Areal für 1,2 Milliarden Franken. In Kooperation mit dem Kanton Basel-Stadt treiben sie unter dem Namen Klibeck Plus die Transformation in ein neues Stadtquartier voran. Vor dem Einzug von ZAK war das Areal von kulturellen Zwischennutzungen wie den beiden Clubs Humbug und Wumsi, einer Paddelhalle und Ateliers geprägt. Obwohl konkrete Bebauungspläne noch ausstehen, wurde den MieterInnen per Ende April 2026 gekündigt. Aus Sicht der BesetzerInnen war diese Zwischennutzung reines Kalkül der Eigentümer, um anhand kultureller und künstlerischer Projekte die Wertsteigerung voranzutreiben, ohne eine langfristige Verpflichtung einzugehen. Zitat Ende. Das ZAK wirft der Stadt vor, Quartiere an Privatkonzerne zu verscherbeln und eine Stadt der Reichen zu fördern. Sie sagen, Zitat: Spätestens wenn Besetzen einfacher wird, als eine bezahlbare Wohnung zu finden, ist klar, dass sich niemand mehr Wohnraum leisten kann. Radikale Offenheit statt subkultureller Abschottung. Der besetzte Raum soll ein Ort sein, an dem der Zwang zum Konsum und zur Leistung aufgehoben ist. Die Kulturangebote nicht da sind, um monetären Wert zu generieren, sondern um, Zitat, kulturellen und politischen Inhalt zu vermitteln und zu leben. Das Kollektiv betont weiter, Zitat, das ZAK ist keine Dienstleistung. Wer hier hinkommt, prägt den Raum mit. Zitat Ende. Das heißt, alle, die den Ort in Anspruch nehmen, übernehmen auch Verantwortung dafür, sei es bei Infrastruktur, öffentlicher Kommunikation oder der Verteilung von Care-Arbeit. Dies sei der essentielle Bestandteil einer Selbstverwaltung. Zitat: Wir haben keine Bosse, wir haben uns. Auch wenn besetzte Räume kriminalisiert werden und nicht selten Repression erfahren, will sich das Kollektiv nicht in einer unzugänglichen Subkultur abschotten.
Die Strukturen seien radikal offen und basisdemokratisch organisiert. Jeden Tag um 18.30 Uhr finden öffentliche Vollversammlungen statt. Im Eingangsbereich hängt eine Tafel der Selbstverwaltung, auf der allerlei To-Dos gesammelt werden. Um die Zugänglichkeit für Menschen aus dem Quartier zu erhöhen, suche man zudem aktiv den Kontakt zur Bevölkerung, etwa durch Quartierveranstaltungen. In den ersten Wochen der Besetzung ist vieles auf dem Areal entstanden, das die vielfältigen Bedürfnisse und Interessen der BesetzerInnen und Kollektivmitglieder widerspiegelt. Vernetzungstreffen, an denen diskutiert wird, Bautage, an denen gewerkelt wird. Es gibt Kinonächte, Fußballtrainings, Tanzstunden, Kinderprogramm, Partys und politische Bildungsveranstaltungen. Dazu werden die großen Hallen allmählich alle mit Sinn und Zweck gefüllt. Bis jetzt sind das beispielsweise Sporträume, eine Skatehalle, eine Velowerkstatt, Nähateliers, ein Kleidertauschstand und eine kollektive Küche. Ein besonders prägendes Erlebnis für das Kollektiv war die Initiative der jüngsten Gäste. Zitat: Mehrere Kinder eröffneten am ersten Morgen der Besetzung das autonome Museum. Sie sammelten diverse gefundene Gegenstände auf dem Areal, organisierten einen Ausstellungstisch und präsentierten diese stolz. Zwar hatten diese Gegenstände keinen monetären Wert, dafür erzählten sie Geschichten, die wir sonst nirgendwo hören würden. Zitat Ende. Es ist Zeit, wild zu sein. Die Besitzer des ehemaligen Industrieareals wollen die BesetzerInnen loswerden. Die Eigentümergesellschaft Swiss Life ließ dem Kollektiv zwei schriftliche Aufforderungen zur Räumung zukommen, diese bleiben jedoch unbeantwortet. Anschließend schaltete sich die Kantonspolizei Basel-Stadt ein, um die Eigentumsrechte von Swiss Life durchzusetzen. Sie stellten ein Ultimatum mit der Aufforderung, das Gelände bis Sonntag um 20 Uhr zu verlassen. Eine Frist, die mittlerweile verstrichen ist. Das Kollektiv lässt sich davon nicht beeindrucken. Zitat: Wir verstehen all die Briefe als Drohungen und Versuche, uns rauszubekommen. Aber unsere kollektive Vision und unser Zusammenhalt sind stärker. Zitat Ende. Der Kampf um das Klibeck-Areal wird von ihnen in einen größeren Kontext gestellt. Man stellt sich in eine Tradition mit der Winterthurer Gysi, dem ehemaligen besetzten Koch-Areal in Zürich oder den historischen Jugendunruhen in den 80ern. Zitat: Squats räumlich auszuradieren wird niemals den Kern dessen entkräften, warum Squats überhaupt entstehen. Diese Kämpfe, diese Überzeugungen, diese Leidenschaften gehen tief. Niemand kann sie uns nehmen. Zitat Ende. Die Forderungen vom ZAK sind deutlich. Die Gebäude müssen langfristig und vertragslos abgetreten, aus der restlichen Quartierplanung von Klibeck Plus herausgelöst und komplett der Selbstverwaltung übergeben werden. Da das behördliche Ultimatum bis heute Montagmorgen wirkungslos verstrichen ist, gilt eine polizeiliche Räumung in den folgenden Tagen als wahrscheinliches Szenario. Die Antwort der BesetzerInnen steht fest. Zitat: Wenn geräumt wird, kommen wir einfach wieder. Keine Frage. Wir brauchen diesen Raum und lassen ihn uns nicht nehmen. Das war «Unsere Träume könnt ihr nicht räumen», ein Artikel von Lilly Wiesmann vom 29. Juni 2026 aus dem Online-Magazin «Das Lamm», gesprochen von Alba für «Lora liest das Lamm».

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Wir sind hier live, Radio Lora, around the globe. Ich darf heute die Show hosten. Mein Name ist Juan. Und heute wird es vor allem darum gehen, um ein Sansi-Album, das Shannon SP kuratiert hat. Da geht es mehrheitlich um südafrikanische Clubmusik sowie Nom und Amapiano. Aber auch sehr viel Einfluss aus niederländischer und auch brasilianischer Clubmusik.

Und ich hatte irgendwie mache eine Sendung oder ich widme ihr die Sendung, weil mir das Album sehr gefällt. Ich habe es auch erst gerade gekauft. Und ja, meine Platte sind jetzt auch bald angekommen.

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1: Also da ist Favelaxi von Lissa und Boniface.
0: Ingakawa phase yamafupha ami. 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
1: das Album ist kuratiert von Shannon SP. Sie ist von London mit südafrikanischen Roots. Und ihr Ziel ist sie zum Dero südafrikanisch Sound zusammen in einem Compilation-Album
0: zusammenzufügen. Kumgibe wamathansi amfalaza nomakhelane ke bengafakaza kade ekhaya kuvika idlozi kokubuka ukuthi inqe isize yahlithuka intamo pho sisangani ukubayeka beyihlela ubaba olimalano bengahlekanga.
1: Und da ist Oya for Two Bunnies.
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da ist Amaduro von Pongo. Und ja, mir kommt eigentlich auch gerade spontan jetzt hin, dass das wahrscheinlich so heisst, weil es eine Mischung aus Kuduro und Amapiano ist. Jetzt machen wir weiter.

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da ist Ruta di Lucio von Lua Preta. Da ist ein Producer-Duo mit einer aus Angola und einem aus Polen. Und sie machen sehr viel Kuduro, sehr nice Sound.

Yo, yo, yo, jetzt gibt's noch einen Track. Doc is G Terror von DJ Fatigado.

waren und bestimmt keine Gangster, wie afrikanische Männer, die Überfallländer und die Länder brändern. Ah, nee, stimmt ja gar nicht. Flüchtlinge flüchten ja nicht, weil sie Gewalttäter sind, sondern vor Gewalt oder Klima als Henker. Ich

15. Ich konnte Rassismus schon mit 15. Das war 87 und heutzutage in Europa wieder nur Nazis. Widerlich, Achi, hier eine Bitte an meine Schatz. Ich möchte euch bitten, an Seenotretter, wie zum Beispiel Seebrücke zu spenden. Danke.

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2: Hello, hello. Einmal mehr vor der Sommerpause, The Sick Note. Ich bin der Martial.
3: Ich bin der Renato. Und wir sind back. Genau, ja. Schönen Sommer wünschen wir schon mal.
2: Genau, schönen Sommer. Und hoffentlich nicht der ganze Sommer so warm. Ein bisschen kälter könnte schon werden.
3: Genau. Und also, das Allerschönste ist, dass nächste Woche am Montag zum Ferien angehen und alle sind weg und es hat wieder Platz in der Body.
2: Genau. Wir freuen uns auf 2 Stunden gute Musik. Yes. Big Shoutout zu der Maria, die heute dabei sein wollte. Leider krankheitshalber abwesend, aber ihr lernt sie sicher noch kennen. Wir freuen uns.
3: Genau. Aufs nächste Mal. Sie hat gesagt, vielleicht nächstes Mal so oder ein anderes Mal. No pressure. Genau. Alles Gute, Maria.
2: So, also, mit was fangen wir an?
3: Wir gehen rein mit The Doors vom Album The Doors. Look at you.
2: Grossartig.
3: That's it. Let's go.

0: Das war der Carl.
1: Das ist der Knopfvertrag vergessen, aber ja.
0: Genau, voll vergessen. Das war der Carl mit dem Song I Remember When aus 2002, aus ihrem Debütalbum. Ganz, ganz grossartig. Wir haben, glaube ich, schon vor 2 Monaten Carl gespielt, wo sie ein neues Album rausgegeben haben. Das Jahr tatsächlich 24 Jahre später und sie sind immer noch genau gleich gut. Und noch vorher haben wir The Doors gehört. Ein wunderbares Anfangsstück für eine wunderbare Sendung.
1: Absolut, genau. Ja. Die Frage ist Ihnen, ist eines der ersten Alben gewesen, wo gleich heisst wie Band? Das ist immer so die Frage, gell? Wann machen wir ein Album, das gleich heisst wie Band?
0: Ja,
1: The Doors mit dem Album The Doors, ja.
0: Ja, genau.
1: Dann gehen wir noch schnell nach. Ja, das kann ich gerade nicht beantworten. Da, ja.
0: Stimmt,
1: aber spielt ja, glaube ich, nicht so eine Rolle. Ja.
0: Gut.
1: Hey, bevor wir alles verquatschen, sparen wir dann noch ein bisschen auf und gehen wir weiter. Ja. Lowland Brothers, Over the Fence. Ja. Ist das nächste dran? Ja.

0: besser aufhören können sie nicht. Queens of the Stone Age.
1: Genau, ja.
0: Mit
1: Good Old Queen of the Stone Age, genau. Hey, aus dem ersten Album mit dem besten Cover und wo wir gerade gehört haben jetzt, es ist eigentlich ein Abklatsch von einem Classic Soul Album Cover.
0: Genau, also das Cover, genau. Und der Song heißt Mexicola, genau. Das allererste Album von Queens of the Stone Age, für all die, die erst nach dem Songs of the Deaf, dazu sind gekommen. Es lohnt sich sehr, in die ersten zwei reinzuhören, weil das sie von mir aus gesehen, wenn man die nicht kennt, kennt man eigentlich die Geschichte nicht. Und vorher waren sie ja bei Kais gewesen. Mhm. Und dann haben sie vom 95, 96 Kais aufgehört. Im 98 ist dann das Album rausgekommen. Ganz, ganz grossartig.
1: Wunderbar, ja.
0: Und jetzt kommen wir zu
1: einer anderen grossartigen. Wir gehen mit einer weiteren legendären Band wie, machen wir weiter, genau, Smashing Pumpkins. Ja, machen wir weiter, genau, ja. Also, ich habe sie schon lange spielen wollen. Mhm. Ich habe irgendetwas auch gelesen gehabt. Sie machen eine Reunion, sie kommen wieder auf Tournee. Es ist, glaube ich, auch irgendein Jubiläum, wahrscheinlich wieder mal 20, ja. 25 Jahre von
0: Melancholy and Infinite Sadness
1: genau. Album, ja, mhm. Wo alle, die mit Smashing Pumpkins aufgewachsen sind, das über Doppelalbum ist. Kommt aus der Zeit, wo man ein Doppelalbum hat können machen. Genau. Und sie sind ja eine Band gewesen, wo easy 15 Tracks auf das Album gepasst haben oder auch easy machen ein 30-Track-Album rausgebracht haben. Und das ist ja eben das Infinite Collie and Sadness Madness. Ist einfach so gegensätzlich. Ja. Und es funktioniert trotzdem so gut, ja.
0: Ja. Wie alt sind wir da gewesen? Was ist das gewesen?
1: I don't know. 12, ja, 13, 14, ja. 22, 24, I don't know.
0: Who the fuck cares?
1: Also genau, wir gehen rein mit Evo Adore vom Adore Album Remastered.
0: Sehr schön.
1: Let's go.

0: Stone Temple Pilots, Number 4, der Opener heisst Down.
1: Wunderbar, genau. Ja.
0: Will you go down with me? Das
1: ist dein Play, genau. Ja,
0: ja, genau. 1999 rausgekommen. Hat für mich ganz spezielles, ist ein ganz spezielles Album gewesen. Sie sagen immer, nicht ihr das Beste, was sie gemacht haben. Ich finde es ganz grossartig. Also ist so, glaube ich, so ein bisschen auf der Nebenspur gelaufen. Aber es ist sehr hart, sehr grungig, sehr direkt, wenn man mal wieder reinhört.
1: Absolut. Unbedingt. Und very English auch, ja.
0: Very English?
1: Ja. Oder oh, very American.
0: Ja, very American.
1: Das sind aber einer der einzigen, die eigentlich Americans sind. Ja,
0: genau.
1: Sind, ja.
0: Genau. Nein, nein, das kommt aus der ganzen Grunge-Ding.
1: Ah ja, scheiße. Ja, ich verwechsel die immer wieder, ja.
0: Ja, aber da, apropos England, wir sind ja jetzt bei dir, gell?
1: Ja, definitiv, ja. Wir gehen rein mit einem Police-Song, ursprünglich, eigentlich.
0: Eigentlich ursprünglich,
1: genau. The Englishman in New York, sagt es ja gerade. Das ist die gleiche Diskrepanz, die wir gerade hatten. Eigentlich ist er jetzt in England oder in New York. Genau. Ist ein Wunsch, ein Beitrag vom lieben Flo. Wir lieben die Police, wir lieben Flo. Let's go.

0: Ja, und wir dürfen natürlich auslaufen, so ist es bei uns. Respect the song. Und ich habe mir gerade noch gut geredet vorher mit den Englishman in New York. Das war The Big Push aus dem Album Boskin Sessions, Englishman in New York.
1: Ganz, ganz danke, Flo. Ja, merci Flo, wer immer du bist.
0: Genau.
1: Wir freuen uns, wenn du mal da vorbeikommst im Studio.
0: Ja, safe.
1: Gut, gut. Und wenn wir schon bei Covers sind, ich meine, dann müssen wir wissen, wie das läuft bei uns hier. Wir sind da, wir haben zwar einen gewissen Plan, aber den werfen wir jedes Mal komplett über den Haufen.
0: Genau, was für ein Plan.
1: Genau, weil jedes Mal, wenn wir einen guten Song hören, haben wir das Gefühl, es gibt noch andere mega gute dazu. Und dann fangen wir einfach
0: genau.
1: an.
0: Und dann ist der Song doch nur 2 Minuten 13 lang. So, gell?
1: Ja,
0: und dann
1: genau. Dann wird kurz Panik. Schnell. Aber es ist super. Und darum habe ich so ein Cover ausgesucht, das mir relativ gut gefällt. Und das lassen wir jetzt einfach. Und vielleicht können wir selber darauf hoffen, natürlich.

0: Der Jason Isbell. Der kann es eben schon. Und da muss man nachher ans Mikrofon sitzen, um das zu sagen. Weil er ist ganz gross und er hat eine grosse Band covered. Sabbath Trio von Metallica.
1: Absolut. Und da musst du so Eier haben, um das so zu covern.
0: Ja.
1: Aber anscheinend kann es, ja.
0: Anscheinend kann es,
1: schon nur, weil er sich da angetraut hat, aber das so geil, so Country-Folkig eigentlich anzubringen.
0: Genau, das Respekt. Ist 21 rausgekommen, er hat natürlich genug Zeit gehabt wegen fucking Corona.
1: Mm, ist das eins von dort? Mhm. Okay.
0: Genau, wenn wir uns vorstellen, 91 ist das Album rausgekommen. 91 und das Album ist immer noch, also das Black Album von Metallica ist immer noch. Übrigens, das ist nicht zuerst, jetzt haben wir eins.
1: Was will
0: ich sagen? Selbsttitelt. Ah. Weißt du, was du vorhin gesagt hast? Metallica ist das Black Album. Man sagt Black Album, es steht einfach Metallica drauf. Das ist, was ist das? Das vierte, das fünfte, warte. Kill Em All.
1: Ich bin nicht ganz
0: Ride the Lightning, Master of Puppets, Justice for All, das fünfte ist es.
1: Genau. So geil. Es steht nicht mal Black Album drauf. Es ist einfach fast komplett schwarz. Die Schrift ist so ein schwarz, prägnant,
0: irgendwo innen drin.
1: Genau, ja. Und das heisst aber nicht Black Album, alle reden vom Black Album.
0: Genau,
1: Geil ist das, ja. Gut, wir gehen weiter. Hey, die Remixes oder die Covers, besser gesagt, haben Anklang geholt. So. Mhm. Ich gehe rein mit etwas ruhigerem von der guten alten Angel Olsen. Sie hat sich auf einer EP, die sie gemacht hat, einem Song Safety Dance angenommen.
0: Alright then.
1: Love it.

0: Wahnsinns-Cover. Und wir haben gerade gemerkt, ey, wenn man den Link nicht machen zum Originaltrack, ist er halb so geil.
1: Genau.
0: Dann, wir haben ihn gerade schräg angeschaut und wir haben schon reingelassen und darum müssen wir unbedingt den Originaltrack spielen. Und let's go!
1: Wir kennen auch den
0: Originaltrack. Alle kennen ihn, ja. Er ist viel mehr Abtempo.
1: Genau. Und wir freuen uns jetzt.

Ich habe gemerkt, der Renato ist rauchen, aber er hat mir nicht gesagt, wenn der Song aufhört und sein Laptop ist zu. Darum haben wir jetzt runterfahren mit dem Song. Aber schön, sehr, sehr ein cooler Song. Ich kann euch leider nicht sagen, von wo das er ist und wer das er ist, weil der Bildschirm ist schwarz, aber es macht nichts. Und wir machen einfach weiter. Es ist schön, dass ihr auch dabei seid heute Abend hier auf Radio Lora. Wir haben, glaube ich, ein bisschen Probleme mit dem UKW, habe ich gehört. Aber alle anderen, die jetzt zuhören, wir freuen uns sehr, dass ihr mit dabei seid. Vor der Sommerpause, da bei uns beim The Sick Note. Und wir freuen uns natürlich auch, wenn ihr nachher mit dabei seid, wenn es wieder losgeht im September. Ich glaube, es ist der 10. September, wo wir das nächste Mal unsere sehr, sehr gute Sendung haben, würde ich glaube sagen. Und ich freue mich jetzt sehr, dass wir, wenn wir schon unterwegs sind, mit so ein bisschen easy, easy Zeug endlich mal eine Frau im Programm haben, wo die Berner Mundart-Rap-Szene doch recht aufgemischt hat. Stefla Chef muss, darf nicht fehlen an so einem Abend wie heute. Und darum hören wir einen Song von ihr, der doch ein bisschen explicit ist, aber es macht nichts. Weil es kommt in meine Küche und sie macht es mega.

0: Yes, die gute alte Stefanie, wie heißt sie?
1: Stefanie Peter.
0: Stefanie Peter aus Bern, genau, aka Stefla-Chef.
1: Ja, wir kommen heim.
0: Yes, genau. Wir kommen heim. Sie gibt es immer noch und sie macht immer noch weiter und still rocking. Geil.
1: Eine von der grossen Reimerinnen in Bern, finde ich.
0: Wirklich. Ja. Ja, Ikone aus Bern, frauenmässig, definitiv.
1: Sowieso, also weißt du, ich finde, ganz ehrlich, nach dem Kuno, nach dem Bühnen und nach all denen kommt er gerade mal gleich mal sehen.
0: Gut Approach, ja.
1: Absolut.
0: Vor allen anderen Hip-Hop-Rapper-Legenden.
1: Hey, weißt du.
0: Der Bass ist vielleicht noch ein bisschen auf der gleichen Linie.
1: Ja, der Bass kann man geben.
0: Genau.
1: Ja,
0: wir gehen weiter mit «Sometimes I Might Be Introverted», absolutes Überalbum von 2021 von der guten Little Sims.
1: Ich muss kurz applaudieren.
0: Ja, absolut. Ja. So grossartig, so eine gute Frau, so ein gutes Album, so ein gutes neues Album, das sie auch gemacht hat, wie man gelesen hat, nach Produktion oder fast die Hälfte abgeschlossen oder fast alles abgeschlossen ist, alles nochmal über den Haufen gerührt hat und sich verstritten hat mit ihrem Produzenten und dann selber weitergemacht hat mit neuen Leuten und es ist einiges deeper, einiges darker auch als das, was jetzt da gespielt wird. Aber es lohnt sich wie beide eigentlich. Ja.
1: Darf ich noch kurz etwas sagen?
0: So, ja, natürlich.
1: Madame Little Sims.
0: Mhm.
1: Unnützes Wissen, sie hat ja in der ersten Staffel mitgespielt von Top Boy, hat es geheißen, genau, Summer House.
0: Okay.
1: Ganz, ganz grossartige Serie, BBC-Serie über so...
0: Ah, aber es ist nicht so Sing My Song-Ding oder so?
1: Nein, überhaupt nicht. Ah. Nein, es ist wirklich eine Serie, wo so um so Real Estate, also so eine Estate geht im East End in London, wo sie so Drogen handeln und so. Und sie spielt dort mit. Ganz, ganz grossartig. Wenn ihr mal etwas Neues wollt schauen wollt, wenn ihr es noch nicht gesehen habt. Wenn ihr es nicht gesehen habt, schämt euch. Und sonst Top Boy Sommerhaus, ganz, ganz grossartig.
0: Genau, schaut es rein, kauft alle ihre Alben. Let's go.
1: Aber. Ah, schaut jetzt.

0: Roots Manuva.
1: Absolutely God, Roots Manuva. Ja. So geil, ich bin froh, hast du nicht Witness gespielt.
0: Nein.
1: Hätte ich, glaube ich, gemacht. Aber das ist, glaube ich, schon eben einer von den Deep Cuts. Ja,
0: ja, ja.
1: Genau.
0: Es ist ganz grossartig. Super, jetzt sind wir abgedriftet in Hip-Hop.
1: Und wir, ja, und wir machen weiter mit Hip-Hop und so. Ja. Ich spiele eigentlich einen von den geilsten ever Hip-Hop-Songs, Off the Books von den guten alten Beatnuts. Ich liebe den Song einfach. Für mich ist das wirklich Top 3. Fuck.
0: Nice. Nice one.
1: Gibst du mir den?
0: Ah, ich gebe den.
1: Warte mal schnell, ich muss nochmal anfangen. Der Anfang ist wichtig, ja.
0: Ah, der Anfang ist wichtig, gell? Ja. Es ist immer, der Anfang muss man einfach drin behalten.

0: Beat Nuts.
1: Oh. Sind wir fast vor lauter Schnurren, haben wir nicht gemerkt, dass es fertig ist?
2: Genau, ja. Wenn jemand reinstürft und sagt, hey, wie, wo steht man da die Kühlung ab? Draussen ist es kalt. Hey, genau. Bist froh, mach doch mal die Türen auf, einfach, ja.
1: Genau, also. Respekt. Ja. Wir freuen uns sehr, dass wir jetzt können den Beatnuts hören.
2: Genau, Beatnuts, off the books, dabei war Big Punisher, hat den ersten Part gemacht, kennen wir alle, hat einen super massiven, geilen Sound und Cuban Link auch noch dabei für den Rest vom Part, Beats, der Beatnuts, Album, Engage Spacious.
1: Genau, jetzt musst du mir sagen, auf welchem Album das der nächste Song ist.
2: Hey, ich glaube, ich weiß es nicht. Mach du mal einfach den NTM.
1: NTM, sehr schön. Weil, weißt, ich wollte vorhin einen Song machen und jetzt hat Renato gemeint, er kennt noch einen besseren.
2: Ja, also genau, und jetzt ist der andere reingetroppt, jetzt fehlt uns noch definitiv
1: etwas. Aber das macht nichts. Aber gleichzeitig, weißt du, ja, dass wir überhaupt Hip-Hop machen, hat natürlich schon seine Bewandtnis, weil es gibt ganz viele Sachen im Hip-Hop, wo wir so als Oldschool würden titulieren, die wir extrem cool finden. Weil der Beat läuft, die Rhymes laufen, ist ganz grossartig und es tönt so. Als würde mir niemandem etwas zu leid werken.
2: Oder doch, ja.
1: Oder eben gleich. Aber ich mache jetzt, glaube ich, gleich den Song, den ich vorher machen wollte. Meinst du nicht?
2: Jetzt du es, ja.
1: Ja, komm. Ist egal.
2: Du bist dran, hast du deinen
1: Part. Ich.
2: Merci. Yes.

0: Yes, geil. Wir bleiben bei der Hip-Hop-Schiene. Danke für den. Good old I am. Es ist sogar von dem legendären Album mit dem roten Hintergrund und dem, was ist das, ein Krieger? Oder was ist
1: ja,
0: das?
1: Genau, das ist so ein Samurai, genau.
0: Ja,
1: Legol Jimiko D'Argent heisst es.
0: Yes,
1: genau,
0: geil,
1: 97 ja. Ist das rausgekommen. Das ist schon alt und man merkt, Hip-Hop, wenn es gut gemacht ist, wird einfach nicht alt.
0: Genau, oder stirbt nicht aus, ja.
1: Auf jeden Fall.
0: Wir gehen weiter bei mir auch mit jemandem älteren, alt. Ich weiß nicht, ich betitle mich auch nicht als alt, der Tengeli. Ja, er ist wahrscheinlich etwa gleich alt wie ich, ja. Man kennt ihn aus dem Myers-Bar, aus dem Raucherraum oder aus Temple of Speed. Er ist sogar, glaube ich, auch Gründungsmitglied mit dem Score zusammen. Hat auch super live. Nein, ist kein Live-Album, aber es ist ein Solo-Album.
1: Okay.
0: Draussen auf Baccarat, 21er Jahrgang. Zweiter Song heisst Planet mit dem Sulaya zusammen. Urgestein aus dem Aargau, wo auch früher Schweizer Hip-Hop gemacht hat. Und also, die Texte sind einfach grossartig. Hört einfach mal zu.
1: Genau. Also, den hören wir.
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0: Das war Lamp gewesen, mit Stronger vom ganz, ganz, ganz grossartigen Album. Und darum haben wir fast nicht können aufhören reden darüber. Between Darkness and Wonder heisst es. Und
1: yes.
0: Wenn ihr ein Album wollt kaufen in diese Richtung, dann kauft das unbedingt. Mm-hmm.
1: Das ist eines von denen, wo 10 of 10 gut ist, eigentlich alle Tracks.
0: Absolut.
1: Dennoch, wir gehen weiter, andere Gefilde, ein bisschen souliger, immer noch ein ruhig, Charles Barkley.
0: Charles Barkley.
1: Zusammen mit der guten alten Manahan Street Band, No Time for Dreaming. Channel Up.

Das ist immer so schwierig, wenn einer rausgeht und der andere muss wählen. Aber es macht nicht. Grossartiger Song war von Charles Barkley. Und dann fragt sich natürlich, was macht man nachher? Es gibt viele Sachen, die man nachher machen kann, aber es gibt eine, die man immer machen kann. Nachher. Das war eine ganz grosse Musikerin. Dann zumal, leider ist sie schon ein paar Jahre tot. Oder gestorben. Tot darf man ja nicht sagen. Ein paar Jahre gestorben. Und für mich immer noch eine der grossen Blues-Frauen, die es überhaupt gibt. Und diesen Song haben wir schon ein paar Mal gehört im Signal, aber noch nie, glaube ich, mit dem Renato zusammen. Darum spielen wir den jetzt. Und er heisst In the Basement von der ganz grossen James Etta Hawkins. Oder wie man mir sagt, Etta James. Wenn er dann mal wirklich kommt.

0: Was ist das?
1: Das ist geil. Gut gsi. The Good Old Cherry Bomb Song. Jetzt habe ich gerade den Vater verloren. Da, mit dem
0: Girl-Scroll. Das macht überhaupt nichts.
1: Weil ich den anderen Song verloren habe und jetzt
0: spiele. Aber Cherry Pie hat auch geheissen.
1: Cherry Bomb hat er geheissen, genau, ja. Ah, da, The Runaways, Entschuldigung, ja. The Runaways, lustigerweise auch The Runaways Albumtitel.
0: Ah, yes. Okay. Ja, da haben wir es wieder. Wieder einer. Genau. Du, es ist schön, dass ihr auch dabei seid auf radiolora.ch. Die übrig gebliebenen, weil der UKW nicht funktioniert.
1: Genau, spielen dann spinnt anscheinend, hat es geheissen, ja.
0: Genau, wir bespielen euch gerne. Es ist schön, dass ihr auch da seid. Es ist immer schön, dass ihr mit dabei seid bis jetzt. Und wir freuen uns auch auf einen guten Herbst und mit viel, viel guter Musik.
1: Genau. Und auch schön durch den Sommer gehen, wenn alle weg sind und doch ein paar mitlosen, ist immer schön, ja. Genau. Ich habe da eine innere Schaukelung dabei, The Right Stuff von The Third Secret. Das Album heisst auch The Third Secret, fuck the hell, hey. Aber ja, wir gehen rein mit dem, ja.

0: Schön läuft raus, Third Secret. Wie vorher gerade Marcia erzählt, ich habe so eine Hassliebe zu dem Song. Ich höre ihn wieder mal, finde ihn super geil, dann wieder mal so ein bisschen weird. So viele Differenzen in dem Song, die passieren. Ja, für mich eher schön habe ich mal gespielt. Ich trage ihn schon lange in meiner Liste rum. Endlich ist er durch, ich kann ihn wegskippen.
1: Genau, endlich können wir
0: so können wir glaube am besten optisch. Ja.
1: Aber es ist doch auch schön, nicht? Also es gibt mega. So Songs, wo man weißt, da frage ich mich immer so, an was liegt es wirklich am Hören oder liegt es daran, dass man eine Vorstellung hat davon, was man gut findet, was man
0: ja, gut oder findet. Eben, es ist so tagesabhängig. Aus irgendeinem Grund ist der Song auf meiner Liste gelandet, um das mal zu spielen da. Und jetzt ist es passiert, ja.
1: Ja, jetzt hast du ihn gespielt, genau.
0: Genau.
1: Jetzt ist er draußen.
0: Ja. Ich hätte sonst den Electric Soft Parade. Ja, auch einer von unseren Lieblingen. Und,
1: genau.
0: Wir haben zwar noch die letzten 20 Minuten.
1: Ja. Also, ich würde jetzt, glaube ich, wahrscheinlich einen Cure-Song machen. Und zwar vom Album Disintegration.
0: Ja.
1: Und der Song heisst Disintegration.
0: Du wirst immer einen Cure-Song machen, wenn irgendwie
1: ein
0: safe, ein kleines Space ist eigentlich.
1: Voilà.
0: Ja. Also.

0: Das war The Cure mit Disintegration vom gleichnamigen Album.
1: Wonderful, ja.
0: Und wenn ihr das Album nicht habt, aus dem 89, dann weiss ich nicht mehr.
1: Genau, ja. Und wirklich? Wenn wir keinen Cure-Track gespielt haben in der Sendung, ja, würde ich nicht sagen, es ist nicht gut, aber es kommt öfters vor, ja. Und auch zu Recht eigentlich. Ja. Hast du sie mal live gesehen überhaupt?
0: Ja.
1: Wirklich? Ja. Hast du können Gone Dead, Do Dead, wie geht's?
0: Sorry.
1: Bin Dead, Do Dead. Bin Dead, Do Dead.
0: Ja, ja, nein, es war ganz, ganz grossartig gewesen. Wirklich.
1: So schön, freue ich mich für dich.
0: Gau, merci.
1: Danke. Also, wir haben uns ja ein paar Songs eigentlich vorbereitet für unseren Gast, der heute nicht auftaucht bist. Ich weiss, dass sie eine wavige Frau ist eigentlich, Goff-Frau. Ich spiele das jetzt gleich, vielleicht hört sie zu, freut sich darüber. Kellular ist es, auch ein Album Kellular. Scheiße, fuck. unbelievable, ja. Wir gehen rauf.
0: Gehen wir rauf?
1: Yes, gut, wir haben noch fast mit der letzten Viertelstunde, ja. Jetzt kommen die guten Sachen, ja.
0: Ja, genau. Jetzt kommt dieses Teufel aus dem Keller raus.

0: Yes, that's it. Wir gehen raus mit einem schönen Darkest Song. Und der letzte ist auch so einer.
1: Ganz,
0: und
1: ganz grossartig.
0: Wir sagen auf jeden Fall, danke, dass ihr zugehört. Wir sind am Ende. Mhm. Bis in 4 Wochen wieder. Einen schönen Sommer.
1: 8 Wochen.
0: Wieso 8 Wochen?
1: In 4 Wochen ist Pause.
0: Ah, machen wir nicht in 4 Wochen?
1: Nein, das ist ja August.
0: Totally sad. Oh,
1: totally sad.
0: I'm not prepared for that, yes.
1: Genau, jetzt müssen wir noch darüber brüten, ob wir mit dem können leben
0: können. Genau.
1: Aber auf jeden Fall,
0: was wir an dem Dunstag machen, genau in den 2 Stunden.
1: Genau, dann ist Endless Sounds.
0: Ladet uns ein, genau.
1: Ja, Endless Sounds ist Mitte August. Genau. Hört unbedingt rein. Es ist super. Es geht irgendwie 96 Stunden Musik durch. Mhm. Ich hoffe, ihr habt Freude daran. Es war schön, dass wir hier da sein können. Wir haben es sehr genossen. Sehr
0: halbe Jahr, wir
1: zwei.
0: Definitiv, ja.
1: Am Steuer, gell?
0: Absolut, ja. Gut, das zweite wieder mal. Wir freuen uns auf die Gäste, die nächstes Mal kommen und übernächstes Mal.
1: Genau.
0: Machen wir zwischendurch wieder mal eine eigene Sendung. Und wir haben am Schluss noch da Boy Harsher für euch. Song Pain, wenn es mir recht ist.
1: Genau. Und vorher muss ich wirklich noch sagen, big, big, big Shoutout zu Martin. Danke vielmals, dass du immer wieder mit dabei bist, zuhörst. Trotz Dänemark, trotz Weg.
0: Absolut.
1: Weil dank dir sind wir
0: jetzt. Zu allem, was und an der nächsten Terra Incognita.
1: Ja, genau. Terra Incognita.
0: Genau. Coming up next.
1: Sie sind schon lange in der Startlöcher. Genau. Sie warten und wir wollen schon
0: innen. Das Klima ist super da innen. Genau, ja.
1: Also, Pain
0: von Boy Harsher. Gute Zeit. Tschüss zusammen.
1: Ciao.

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0: Radio Terra Incognita, das ist unsere Sendung vom Juli. Und das war nicht ganz der richtige Jingle gewesen. Ich bin heute allein da, ohne der Roni, und muss alles allein machen. Und darum habe ich da schon mal den ersten kleinen Pötzer gehabt. Aber die Jingles kommen dann schon noch während der Sendung. Wir haben heute einen Gast da im Studio, und zwar ist das Sandra Jahn. Sie arbeitet in der Biobranche und hat früher gepierst und arbeitet schon, seit sie ein Teenager ist, als Model. Sie ist ein totaler Musik-Afascinado und hat ihr ganz persönliches Musikköfferli mitgenommen. Und Musik mitgenommen. Hoi Sandra.
1: Hoi Michael, hoi zusammen.
0: Ich kann noch schnell ihr Mikrofon anstellen. Und sie wird uns auch ein bisschen etwas erzählen von sich. Ich habe da ein paar Fragen parat. Und für die nächsten zwei Stunden am Mikrofon ist der Michi, eben leider ohne Roni. Er ist nämlich schon in die Ferien abgehauen. Roni, an dich, schöne Ferien. Und jetzt hören wir die ersten Lieder, die Sandra ausgewählt hat. Und sie ist da ziemlich genau vorgegangen und hat sich ganz viel überlegt mit mir zusammen. Wir haben da jenes eine coole Playlist gebastelt. Und die ersten Lieder, das sind auch so ein bisschen die ersten Lieder in ihrem Leben gewesen, die sie begleitet haben. Was hören wir als allererstes? Von der Lotte Lenya, der Three Penny Opera. Ich denke, die meisten Leute kennen das. Wir hören jetzt mal rein.

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1: Radio Terra Incognita mit dem heutigen Studiogast Sandra Jahn. Sandra, von wo bist denn du eigentlich?
2: Also ich bin in Bülach geboren. Genau. Und ja, habe lange dort gelebt, bin dort aufgewachsen, bis als Jugendliche. Dann habe ich die Schule gewechselt, bin auf Zürich gekommen, habe das 10. Schuljahr in Zürich gemacht und habe so mein Leben so ein bisschen in der Stadt mehr angefangen. Ausleben.
1: Ziemlich wie ich im Timing, lustigerweise. Und wo bist du dort so ein bisschen mit Musik in Berührung gekommen?
2: Also in meiner Kindheit habe ich viel Musik von meinen Eltern gehört, die mich geprägt hat. Einerseits aus dem Fernsehen. Wir haben viele alte deutsche Filme geschaut. Mein Vater hat das sehr gerne geschaut. Und gleichzeitig hat er gerne Blues gehabt. Meine Mutter war mehr so ein bisschen Rolling Stones und Beatles gewesen. Und das hat mich eigentlich sehr geprägt. Es hat mich dort aber hauptsächlich so ein bisschen die psychedelische Musik angezogen. Also viel Led Zeppelin. Donovan hat mir sehr gefallen. Ja.
1: So die erste Prägung von der Musik kommt man von den Eltern über, was die im Auto hören und daheim anstellen und so weiter. Lustig. Du bist dann ziemlich früh nicht nur auf Zürich weg, sondern du bist in die weite Welt raus. Du bist ein Model geworden. Wie wird man das?
2: Ja, also bei mir ist das eine so klassische Geschichte. Ich bin angesprochen worden auf der Straße von verschiedenen Leuten immer wieder. Irgendwie hat sich das dann so einfach ergeben, dass ich mit vielen Leuten schon arbeiten konnte, Jobs machen. Und irgendwann hat dann ein Fotograf gefunden, es wäre gut, ich würde in eine Agentur gehen. Der hat mich dann in eine Agentur platziert. Dann bin ich noch im 10. Schuljahr gewesen, habe dann die Lehre angefangen in Zürich und habe dann aber ziemlich bald die Möglichkeit bekommen, die Schweiz zu verlassen und international zu arbeiten und habe meine Lehre im ersten Lehrjahr abgebrochen. Ja, und bin dann so in die weite Welt raus.
1: Was für Stationen sind das gewesen?
2: Am Anfang so Deutschland, München, Hamburg, Österreich, Wien, dann Griechenland, Italien und ziemlich bald ist dann eigentlich schon Paris und London gekommen. Und das sind so die Hauptorte gewesen, wo ich gearbeitet habe. Zwischendrin auch Asien, Tokio. Tokio war super gewesen, das hat mir extrem gefallen. Es war ein riesen Abenteuer gewesen. Dort bin ich irgendwie mit 19. Ja, mit 19 bin ich in Tokio gewesen, für 2 Monate arbeiten. Das war mega schön gewesen. Speziell, ich habe mich wie ein Alien gefühlt dort.
1: Wie fühlt sich das an, wenn man so jung ist und so weit weg von daheim?
2: Hey, super! Ich konnte machen, was ich wollte. Ich war total frei. Es war auch noch eine Zeit ohne Internet, ohne Handy. Also ich war eigentlich vollkommen allein unterwegs. Es hat einerseits Heimweh gebracht nach einer kurzen Zeit. Andererseits aber auch die Stärke, das dürfen überwinden und frei werden. Ja, viel Ängste überwinden war es sicher, aber ich habe mich gut gefühlt. Es war ein bisschen ein Rockstar-Leben auf jeden Fall.
1: Was gefällt dir besonders am Modeln? Du machst das ja immer noch.
2: Am meisten der kreative Part, ganz klar. Also, schön ist, wenn man ein bisschen etwas mitreden, mitgestalten, wenn es freie Arbeiten sind. Und Mode hat mich schon immer interessiert. Also meine Ausbildung, als ich dort mal angefangen habe, war auch Damenschneiderin, Haute Couture. Für mich ist Mode eine Kunstform. Also ich interessiere mich allgemein für Kunst. Und ich finde, das ist ein Teil. Man kann noch Kunst in vielen Sachen finden.
1: Du hast dann irgendwann noch einen Job angefangen, den doch ich auch noch speziell finde. Du bist Piercerin geworden.
2: Ja.
1: Wie wird man denn das? Da gibt es keine Lehre und nichts. Wie kann ich Piercer werden?
2: Hey, ich denke, heutzutage kann man da ein bisschen Kürzli und Workshops besuchen und dann ist man relativ schnell ein Piercer. Ob das gut kommt, fragwürdig. Ja, wenn man vielleicht das Talent dazu hat und sich da auch noch eigenes Wissen anschaffen tut. Aber ich bin da noch ganz traditionell unten durchgegangen mit zuerst Shopkeeping, das heisst Termine machen, Laden putzen, von den Tätowierer Nadeln putzen, alles sterilisieren etc. Ja, und bin dann so schrittweise langsam eingearbeitet worden. Angefangen mit Ohrenläppchen piercen, dann vielleicht mal eine Augenbraue, einen Bauchnabel und dann Schritt für Schritt weiter. Also ich habe alles pierced, das wollen immer alle wissen. Das ist ja so spannend.
1: Und
2: genau.
1: Am Anfang zeigt dir der Piercer, wie man es macht und dann tust du unter seiner Obhut und unter seiner Aufsicht das machen und er gibt dir nachher Tipps. Also es ist ein bisschen wie eine Lehre eigentlich.
2: Ja, kann man so sagen. Also natürlich nichts Offizielles. Und bei mir war es damals so, ich bin dort schon so ein bisschen in der Untergrundszene immer ein bisschen gewesen, also so ein bisschen mehr Punk-Szene, Metal-Szene und hatte dort dann einen Kollegen, der schon Piercer war. Und er hat dann sein eigenes Studio eröffnet. Also das heisst, ich bin noch in einem Studio, wo er angestellt war, bin ich auch kurz dort gewesen. Und er hat dann die Idee gehabt, sein eigenes Studio zu eröffnen. Und hat mich gefragt, ob ich mich dort bei ihm arbeiten kann. Und ich habe gefunden, ja super, das mache ich. Ja, ich weiß gar nicht, wie alt ich dort war, aber das hat dann so ein bisschen angefangen, parallel laufen zum Modeln. Und dann bin ich doch immer wieder ein bisschen ins Ausland zwischen denen und habe nebenbei so das angefangen zu lernen.
1: Jetzt haben wir eigentlich, du hast deine Musik extrem schön gebüschelt und wir haben jetzt eigentlich so ein bisschen Musik gehört, die aus deiner Kindheit, deiner frühen Jugend vorgekommen ist, die dich so ein bisschen geprägt hat. Und das, was jetzt kommt, das ist eigentlich so ein bisschen deine Teenie-Zeit.
2: Ja, also das ist ein Teil davon, muss ich sagen. Es war extrem schwierig für mich, Musik auszuwählen, weil ich habe so ein breites Spektrum, das mich interessiert und das mir gefällt. Und ich dachte, ich probiere ein bisschen von allem etwas reinzubringen. Aber es ist noch lange nicht alles. Also die 2 Stunden, das ist viel zu kurz. Ich glaube, ich müsste da mehrere Tage haben.
1: Und ich habe die Playlist vor mir, ich weiss, was da noch alles kommt. Und ich muss sagen, das wird ein ziemlich hübsches Reisli. Es führt uns durch verschiedene Themen und Sachen durch.
2: Hey, ja, etwas vom Grössten war natürlich damals, wo wir endlich MTV bekommen haben. Ich mag mich genau noch an den Moment erinnern, wo wir da vor dem Fernseher gesessen sind, irgendwie mit dem Standbild. Und dann, wir haben wirklich gewartet auf die Minute, bis der Sender irgendwie angegangen ist. Das war der Wahnsinn gewesen, weil durch das hat sich natürlich sich ein neues Bild eröffnen. Da hat es Sendungen gegeben, eben noch viel mehr Hip-Hop kennenlernen. Aber da hat es natürlich dann auch so Headbangers Ball gegeben, wo ich so in Metal reingekommen bin, in Punk reingekommen bin. So ein bisschen Grunge war natürlich in den 90er Jahren ein Riesenthema. Das habe ich jetzt eher ein bisschen auslassen. Ich kann ja nicht wie alles nehmen, aber ich denke, ich nehme mal so ein bisschen spezielle Sachen rein, die auch für mich viel Stärke, Kraft oder Emotionen gebracht haben.
1: Der nächste Song ist «Heroes» von David Bowie und das ist so, der Song hat recht viele Frauen recht bewegt, berührt in ihren

0: Trainspotting ist so ein typischer Männer. Das war halt eine andere Zeit gewesen, aber ich denke, das ist mehr der
1: Männer. Ja, aber das habe ich auch voll gefühlt. Also,
0: schon?
1: Ja, voll. Also ich glaube, ich höre ja auch viel Musik, wo viel, also sicher viele auch werden denken, das ist eher so ein Musikstil für Männer. Obwohl ich muss sagen, es gibt auch viele Frauen, die so Musik hören. Aber eben, ja.
0: Genau.
1: Lasst euch überraschen.
0: Jetzt hören wir mal in den Song rein, Heroes.

0: Wir sind zurück mit unserem heutigen Studiogast Sandra Jahn. Das war ein ziemlich bunter Strauß von verschiedenen Musikstilen. Wir haben gehört David Heroes, Leonard Cohen, The Doors, Velvet Underground, Tonsteine, Scherben, CCCP und Prodigy. Du hast gesagt, so die erste Block von Musik, da bist du so ein bisschen von älteren MTV und so beeinflusst worden. Wie bist du mit diesen vielen verschiedenen Musikstilen in Kontakt gekommen?
1: Also einen Teil habe ich auch kennengelernt in dem, ich habe als Jugendliche in einem Brückenstübli gearbeitet, damit ich mir meinen Ausgang leisten konnte. So in den 90er Jahren sind gerade so die Raves aufgekommen, also ich habe dort auch viele Techno-Partys besucht. Und in diesem Brückenstübli haben viele Leute Platten vorbeigebracht. Man hat ja dann angefangen, mehr CDs zu hören. Und es hat damals so spannende Covers gehabt und ich habe dann einfach immer ein paar Platten heimgenommen, wenn es mich angesprochen hat. Das hat niemand gewusst, aber die sind ja noch nicht im Verkauf reingekommen, muss man sagen. Also halb geklaut. Und haben die Platten zu Hause gelassen und wenn es mir gefallen hat, habe ich es behalten. Das war sicher etwas, wie ich noch an Musik kommen konnte. Ja, später YouTube, wo dann das Internet kam, ist eben die Möglichkeit gehabt, ist YouTube ein super Kanal gewesen. Auch MySpace war genial gewesen, um Bands kennenzulernen. Und natürlich ein reger Austausch mit Kollegen. Also in meiner Jugend habe ich auch viel Zeit in einem autonomen Jugendhaus verbracht und dort haben wir eigentlich immer einen regen Musikaustausch gehabt.
0: Ich habe ja gesagt, du sagst ein Musik-Affascinado oder Affascinada. Und ich gehe ab und zu mit an Konzert mit dir, so an gewisse ausgewählte Konzerte. Und du interessierst dich ja nicht nur für die Musik, sondern immer auch noch für alle Stil und Kleider und alles, was da dazugehört. Ist das so ein bisschen typisch, weil du bist Mode interessiert, Stil interessiert drum. Oder auch Gesten. Also bei den, bei den Doom-Metal-Konzerten, da gibt es immer noch so eine spezielle Geste.
1: Ich glaube, du meinst nicht Doom-Metal, sondern Black-Metal, gell?
0: Black-Metal natürlich. Ja. Ich bin eben nicht so, so auf all diesen Stil und
1: aber
0: Genres
1: das ist eher auch spassig gemeint. Also gell, man muss natürlich in der Black-Metal-Szene ist gut, wenn man relativ böse aussieht, ein bisschen ein ernstes Gesicht macht so, und das Ganze so würdigen tut. Aber ja, also ich kann jetzt nicht sagen, ich interessiere mich für die verschiedenen Kleiderstilrichtungen von diesen
0: Nein,
1: Musik.
0: Du analysierst die Amix und kannst die auch erklären und kannst die auseinanderhalten. Die verschiedenen T-Shirts und so.
1: In dem Metal-Bereich, also muss man sagen, ja, Metal, da gibt es so viele verschiedene Arten von Musik. Also es gibt ja Heavy Metal, Speed Metal, es gibt Black Metal, Doom, Death Metal, Grindcore, es gibt Crust Punk, es gibt
0: Sludge.
1: Sludge, genau. Sind wir letztes Jahr in einem Konzert gewesen, war super gewesen. I Hate God, vielleicht kennt es jemand. Wahnsinnig gut gewesen im Dynamo. Und erkennen tust du natürlich vieles durch. Also das Merch-Zeugs, das braucht man unbedingt, wenn man an ein Metal-Konzert geht, ein gutes T-Shirt mit einer Band drauf.
0: Wir sind letztes Jahr an einem anderen Konzert in der Roten Fabrik. Das war recht bewegend. Sano haben die geheissen, oder?
1: Ja.
0: Und die haben Musik gemacht, aber man könnte sagen, die haben jetzt vom ersten Moment so krassen Krach gemacht, dass es durch alle Mark und Bein und Knochen geschädert hat. Von denen her spielen wir kein Lied, keine Angst, aber wir haben ein paar.
1: Die würden jetzt lang gehen, die Lieder, die sind irgendwie unendlich.
0: Genau, oder? Wir haben eh ein bisschen Mühe gehabt, du hast Mühe gehabt, Lieder zu finden, weil alle so verflucht lang sind und du so viel willst zeigen. Es kommt jetzt so ein bisschen Punk-Metal-Sachen kommen jetzt.
1: Noch ein bisschen Deathcore haben wir auch drin.
0: Genau.
1: Ja.
0: Und ich würde sagen, alle, die uns zuhören, die tun sich jetzt am gescheitsten anschnallen. Und eine Fantifol anstellen vor sich und geniessen so ein leicht härtere Musik.
1: Extra ein bisschen kürzere Songs ausgewählt. Es war wirklich schwierig gewesen. Also muss man sagen, wie zum Beispiel beim Crustpunk, da hat Songs, die gehen schon 17 Minuten, aber man braucht es. Also leider kann ich das jetzt hier nicht zeigen, aber es hat immer wieder so schöne, sphärische, melodiöse Parts, bevor es dann ausbricht, das Drama.
0: Wir fangen an mit einem von deinen, glaube ich, schon ein bisschen Heroes, mit dem Miggy Pop.
1: Ja, Hero kann man nicht sagen, aber ich hatte so eine Phase gehabt. Das ist noch so ein bisschen, es geht noch so ein bisschen in die Jugend rein, noch so ein bisschen ins Punk rein, bevor dann immer mehr so ein bisschen dann, ja, so ein bisschen der Grindcore und der Crosspunk und der Death Metal bei mir gekommen ist. Obwohl, ich muss sagen, Death Metal bin ich doch auch relativ früh in Berührung gekommen durch MTV, wo da so ein bisschen Cannibal Corpse gezeigt worden ist im Fernsehen. Natürlich sind sie so, oh mein Gott, was ist das? Wie böse ist das? Wir haben ja auch noch Angst gehabt, wenn wir da einmal im Plattenladen gewesen sind und die Covers angeschaut haben, haben wir es fast nicht getraut zu hören.
0: Jetzt hören wir den Iggy Pop mit seiner Band Stooges und zwar den Song «I Wanna Be Your Dog».

0: sind schon beim Schluss angekommen von unserer Sendung mit der Sandra. Wir reden jetzt noch einmal und dann müssen wir uns schon verabschieden. Wir hätten noch stundenweise Musik gehabt zum Spielen. Es war schwierig, sich zu beschränken. Das sind jetzt ein paar Bands gewesen, wie The Sutures, habe ich schon gesagt, Joy Division, Black Sabbath, Crowbar,
1: Martyr Död.
0: Ich habe es dreimal geübt, aber ich habe es dann doch wieder Martyr Död, das heisst Märtyrer Tod, Despised Icon und jetzt zum Schluss haben wir noch Pallbearer, wo wir jetzt müssen raus, weil die Zeit ist schon wieder ein bisschen knapp.
1: Hey, nein, die Zeit läuft voll davon. Ja. Es ist so schade. Jetzt sieht man irgendwie nur so eine Seite am Musikstil von mir. Ich habe das Gefühl, ich habe gar nicht so viele verschiedene Sachen gezeigt.
0: Es hat noch jenstes gehabt.
1: Es gibt noch so viele Sachen, die ich gerne würde zeigen. Völlig andere Sachen. Ja, ich habe ja auch gerne klassische Musik und Jazz.
0: Wir haben noch ein bisschen etwas im Petto. Darum haben wir jetzt gefunden, gehen wir weiter. Und du hast ja noch so etwas anderes, was auch mit Musik zu tun hat. Nämlich, du bist eine leidenschaftliche Tänzerin. Du tanzt orientalisch, klassisch, Bauchtanz, Tribal Fusion, Fat Chance,
1: Belly Dance mache ich, genau.
0: Contemporary,
1: also eigentlich alles, was mit orientalischem Tanzen so ein bisschen zu tun hat.
0: Und du gehst
1: von klassisch bis modern.
0: Und du gehst auch viel pro Woche gehst du in so Tanzkurs, gell?
1: Ja, doch.
0: Fast jeden Tag, jeden zweiten.
1: 4 bis 5 Mal in der Woche, ja.
0: Und dort hast du auch eine Aufführung, gell?
1: Im November hat unsere Schule, ja genau, ich bin im CEOT, also es ist eine orientalische Tanzschule und wir machen im November eine Aufführung mit der ganzen Schule.
0: Und dort haben wir natürlich auch wieder die schönsten Kleidchen mit Glöckli dran und Schellchen und Zeugs und Sachen.
1: Je nachdem, in welchem Bereich dass man tanzt, verschieden.
0: Jetzt, wenn jemand findet, ich würde dich gerne ein bisschen näher kennenlernen, wie kann man dich finden? Auf Instagram bist du sandrajahn108.
1: Genau.
0: Und als, wenn man dich als Model buchen will, kann man das bei der Scout-Model-Agentur machen.
1: Genau.
0: Und wenn man jetzt deinen Instagram-Account anschaut, dann kann man auch so ein bisschen schauen, was für Fotos du schon alles gemacht hast.
1: Hey, ja, das ist eigentlich wirklich nur Model-Fotos. Ich zeige eigentlich nicht so viel Privates, aber es ist mehr, weil ich gar keine Zeit habe. Ich habe gar keine Zeit für das.
0: Wir hätten jetzt eigentlich noch eine lange Liste von Songs, aber wir haben jetzt etwas anderes, etwas Jazziges. Das Lied heisst Sahara.
1: Oriental Jazz, genau.
0: Oriental Jazz von Robin Abu Khalil.
1: So ungefähr. Rabbi, genau.
0: Rabbi Abu Khalil.
1: Hey, ja. Das ich hoffe, wir können nachher noch eins reinbringen, anderes Lied.
0: Wir hoffen, dass wir noch sogar noch zwei reinbringen. Wir bedanken uns jetzt schon fürs Zuhören.
1: Schade, ich würde noch gerne ein bisschen Disco machen, aber...
0: Unsere nächste Sendung ist am 13. August. Davor werden wir aber schon am Endless Sound zu hören sein, der Ronny und ich, mit der Miss Tropica, die auch schon ein paar Mal bei uns war. Ja, wir verabschieden uns und lassen jetzt noch ein bisschen Lieder laufen und wünschen euch eine wunderschöne Nacht.
1: Danke, dass ich da sein durfte. Und für die, die ins Bett gehen, gute Nacht, schlafen gut.
0: Auf Wiedersehen. Und jetzt hören wir Sahara.

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